ist eine reine Vorsichtsmaßnahme. Auch zwei weitere Personen waren von Bord des Schiffes gebracht worden. Auf der Hondius waren nach Infektionen 3 Personen gestorben. Der neue AOK-Krankenhausreport dürfte bei Klinikbetreibern für Diskussionen sorgen. Es heißt, auf Bundesebene sei 2024

0: bis der Ball schon wieder im Netz zappelte. Weltfußballer Dembélé traf für Paris, jetzt mussten die Bayern schon 2 Tore aufholen. In der Folge sorgte vor allem Schiedsrichter Pinheiro für Diskussionen, der mehrmals fragwürdige Entscheidungen traf gegen die Bayern. Der Ausgleich von Kane in der Nachspielzeit fiel dann zu spät und Titelverteidiger Paris trifft nun im Finale von Budapest auf Arsenal.
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2: Mit Tanja Scholl. Deutschland sucht wieder seine Lieblingsbusfahrer und auch Nürnberg macht mit. Rund 130.000 Menschen sind täglich mit den Bussen der VAG unterwegs. 650 Fahrerinnen und Fahrer sorgen nicht nur fürs Ankommen, sondern oft auch für kleine Hilfen im Alltag. Vom freundlichen Morgengruß bis zur Unterstützung unterwegs. Wie die Nominierung funktioniert, erklärt VAG-Sprecherin Susanne Jerosch.
3: Also wenn unsere Fahrgäste schon mal ein besonderes Erlebnis mit einem unserer Busfahrer und einer Busfahrerin hatten, dann können Sie sie einreichen bei dem Wettbewerb Lieblingsbusfahrerin gesucht. Das geht relativ schnell online, erklären, was Sie da erlebt haben und damit nominieren Sie schon unsere Kolleginnen.
2: Fahrgäste können beim Wettbewerb Lieblingsbusfahrerinnen noch bis zum 31. Mai ihre persönlichen Geschichten einreichen.
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1: Reiterstaffel, Motorradpolizist, Hubschrauberpilot, Hundeführerin. Über all diese besonderen Bereiche der Polizei haben wir schon gesprochen und mehr erfahren. Heute lernen wir den Unterschied zwischen Schnorcheln in der Karibik und dem Abtauchen in der Pegnitz.
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2: Achtung, hier spricht die Polizei.
1: Jeden Mittwoch neu in Zusammenarbeit mit dem Polizeipräsidium Mittelfranken. Und dieses Mal guten Morgen an den Polizeitaucher Sebastian Pauli. Danke, dass Sie uns von Ihrem Job erzählen.
3: Ja, auch guten Morgen zurück und sehr gerne.
1: Jetzt muss ich Ihnen diese Frage natürlich auch stellen. Waren Sie heute schon irgendwie im Wasser, wenn es Ihr Element ist?
3: Nein, tatsächlich nicht. Ich war heute bereits auf dem Fahrrad, um in die Arbeit zu fahren, aber das war meine bisherige größte sportliche Betätigung heute.
1: Wie sind Sie dazugekommen? Wie wird man Polizeitaucher?
3: Die Polizeiausbildung, die machen wir ganz normal wie jeder andere auch. Und je nach Personalbedarf der technischen Einsatzeinheiten schreiben diese die Stellen aus. Und da haben wir in Nürnberg die Voraussetzung, dass die Leute, die neu zu uns kommen, tauchertauglich sind. Ob der Taucher auch körperlich und psychisch geeignet ist, beziehungsweise der bis dahin noch der Bewerber ist.
1: Das heißt, also ich muss nicht vorher schon irgendwie mords am Korallenriff unterwegs gewesen sein.
3: Nein, im Gegenteil. Wir haben die Erfahrung gemacht, dass diejenigen, die vorher noch nicht im Wasser waren und getaucht haben, im Roten Meer oder in der Karibik sich deutlich leichter tun. Weil unsere Gewässer, wenn Sie mal in die Pegnitz reinschauen oder die umliegenden Gewässer, ist das Gegenteil der Karibik. Und daher haben die Erfahrungen gezeigt, dass es eigentlich schon vielen leichter fällt, wenn sie

0: die das erste Mal in so welchen Gewässern unterwegs sind und vorher nicht das Rote Meer oder die Karibik kannten.
1: Wann werden Sie denn gerufen?
0: Ja, hier muss man als Hintergrund wissen, dass wir für die Bergung und Beweissicherung zuständig sind. Wir als Polizeibeamte auch Ermittlungsbeamte der Staatsanwaltschaft sind. Und daher immer, wenn Straftaten, Ordnungswidrigkeiten im Raum stehen, dann sind die Polizeitaucher gefordert. Ja, Situationen, das kann eine Beweismittelsuche sein nach einer Tatwaffe, das kann Bergung von Autos sein, leider natürlich auch die Suche und Bergung von vermissten Personen. Also diese Bandbreite ist sehr, sehr groß. Eigentlich alles, was man in ein Wasser werfen kann oder entsorgen kann, kann unser Aufgabenbereich werden.
1: Wo sind Sie dann überall im Einsatz?
0: Also wir haben in Bayern 3 technische Einsatzeinheiten mit Tauchergruppen. Eine davon ist in Dachau, eine in München und eine in Nürnberg. Und wir haben jetzt grundsätzlich so als Abgrenzung im südlichen Bereich die Donau und im nördlichen Bereich die Landesgrenze. Also es geht hoch bis Aschaffenburg. Aber grundsätzlich werden wir in ganz Bayern eingesetzt.
1: Sagt Sebastian Pauli, er ist Polizeitaucher. Vielen Dank für die Antworten. Sie können auch jederzeit der Polizei Ihre Fragen stellen. Das Formular dafür finden Sie auf unserer Homepage. Und dort können Sie auch die früheren Folgen der Blaulichtminute nachhören auf radiof.de.
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1: Ich bin ein Eisenbahnerkind und wir sind in meiner Kindheit früher ganz oft mit dem Zug unterwegs gewesen. Es gibt bis heute natürlich viele Eisenbahnfans und die kommen im DB-Museum voll auf ihre Kosten. Und an diesem Wochenende steigt dort der Tag der offenen Loks. Da bekommen wir Einblicke und Blicke hinter die Kulissen, wo wir sonst nicht hinschauen können. Mehr zum Programm am Tag der offenen Loks im DB-Museum in Nürnberg um 7.10 Uhr.
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2: Ich bin Florian Klaus. Die Deutsche, die auf dem Kreuzfahrtschiff Hondius mit einer Hantavirus-Infizierten in Kontakt war, ist jetzt in der Uniklinik in Düsseldorf. Infiziert ist sie wohl nicht, hieß es. Die Untersuchung ist eine reine Vorsichtsmaßnahme. Auch zwei weitere Personen waren von Bord des Schiffes gebracht worden. Auf der Hondius waren nach Infektionen 3 Personen gestorben. Der neue AOK-Krankenhausreport dürfte bei Klinikbetreibern für Diskussionen sorgen. Es heißt, auf Bundesebene sei 2024 mehr als die Hälfte der Krankenhausaufenthalte vermeidbar gewesen. Demnach gab es 15 Millionen Krankenhausaufenthalte, 8,6 Millionen Behandlungen wären ambulant möglich gewesen oder waren überflüssig. US-Präsident Trump zeigt sich weiterhin optimistisch, dass ein Deal mit dem Iran kurz bevorsteht. Das Land habe zugestimmt, dass es keine Atomwaffen haben dürfe. Auch bei anderen Punkten gäbe es Einigkeit, die hat Trump aber nicht genannt. Irans Außenamt hatte vorher Berichte als überzogen zurückgewiesen, dass ein Abkommen kurz bevorstehe. Ein Verhandlungsvorschlag der USA werde geprüft, hieß es. Im Prozess um einen Millionendiebstahl von Münzen aus Parkautomaten in Kempten soll heute voraussichtlich am dortigen Landgericht das Urteil fallen. Insgesamt 1,9 Millionen Euro soll der Angeklagte mit Hilfe seiner Frau über 10 Jahre hinweg erbeutet haben. Beide haben gestanden. Der Angeklagte war als Mitarbeiter des städtischen Bauhofs für die Leerung der Parkautomaten verantwortlich. Aus der Traum vom Finale in der Fußball-Champions League. Der FC Bayern ist im Halbfinalrückspiel gegen Paris Saint-Germain nicht über ein 1:1 hinausgekommen und damit ausgeschieden. Fabian Schaffer berichtet.
3: Das erste Duell war 4:5 aus Bayern-Sicht ausgegangen und es dauerte diesmal keine 3 Minuten, bis der Ball schon wieder im Netz zappelte. Weltfußballer Dembélé traf für Paris, jetzt mussten die Bayern schon 2 Tore aufholen. In der Folge sorgte vor allem Schiedsrichter Pinheiro für Diskussionen, der mehrmals fragwürdige Entscheidungen traf gegen die Bayern. Der Ausgleich von Kane in der Nachspielzeit fiel dann zu spät und Titelverteidiger Paris trifft nun im Finale von Budapest auf Arsenal.
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4: Mit Tanja Scholl. Zwillingspower für die Ice Tigers. Die Nürnberger holen Verstärkung mit besonderem Wiedererkennungswert.

0: Nikolaus Heigl wechselt vom EHC Red Bull München nach Nürnberg und unterschreibt für 2 Jahre. Damit spielt der 23-jährige Stürmer künftig an der Seite seines Zwillingsbruders Thomas auf dem Eis. Sportdirektor Stefan Ustorf freut sich über den Transfer. Heigl sei ein lange umworbener Wunschspieler und könne das Team als Mittelstürmer verstärken. Der Wechsel kommt nicht überraschend. Bereits nach dem Playoff aus Münchens war Heigls Abschied Ende April angekündigt worden.
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1: In einem dänischen Krankenhaus spielt Nachbeben. Wie bei uns auch, herrscht dort Personalmangel. Mit der Folge,
2: dass wir heute Morgen keinen Hintergrunddienst in der Notaufnahme haben. Wer übernimmt das Telefon für ein paar Stunden? Okay.
3: Ist das nicht etwas viel? Stroke Unit und Notaufnahme?
4: Das geht schon.
1: Sagt Alex. Die junge Ärztin liebt ihren Beruf und natürlich ist ausgerechnet heute richtig viel los. Eine Mutter kommt gerade mit ihrem Sohn, der heftige Kopfschmerzen hat.
5: Es ist schon viel besser
4: als gestern. Lass dich doch erst mal von der Ärztin untersuchen, ja?
5: Ja.
4: Wie fühlst du dich?
5: Sehr gut.
4: Hast du irgendwas doppelt gesehen?
5: Nein.
4: Nein, gut. Jetzt sieh mich bitte einmal an. Bitte sieh mal ganz genau auf meine Nase.
5: Ja, schöne Nase.
1: Alex kann nichts finden und schickt Mutter und Sohn wieder nach Hause. Kurze Zeit später sind die beiden wieder da.
4: Wir müssen ihn scannen. Schnell. Wo bringen Sie ihn hin? Wir lassen ihn scannen, um herauszufinden, was mit ihm los ist.
6: Was fehlt ihm denn
4: nur? Er ist in den besten Händen.
6: Sie können jetzt nicht einfach gehen.
4: Ich bin wieder da, sobald ich was weiß.
1: Es zeigt sich, dass der junge Mann in Lebensgefahr schwebt. Alex ärgert sich darüber, dass sie ihm nicht helfen konnte.
4: Oliver hatte eine sehr schwere Hirnblutung. Er wird gerade auf die Intensivstation gebracht.
6: Warum keine Operation? Ist es nicht nötig?
4: Er liegt jetzt im Koma.
6: Ich hätte wissen müssen, dass etwas nicht stimmt.
4: Er wirkte frisch und war gut drauf.
6: Er ist mein Junge. So etwas spürt man. Kennen Sie das nicht?
4: Sie konnten es nicht wissen. Ich habe ja auch nichts gefunden.
1: Und das ist das Problem. Kollegen distanzieren sich von Alex und Olivers Eltern machen ihr Vorwürfe. Der toll gespielte Nachbeben ist ein beklemmender Film über die Not der Ärzte. Stefan Grundler, Radio F, Kinoredaktion.

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19: Ich bin Florian Klaus. Eine Deutsche, die auf dem Kreuzfahrtschiff Hondius Kontakt zu einer Hantavirus-Infizierten hatte, wird jetzt vorsichtshalber in Düsseldorf untersucht. Sie ist an der dortigen Uniklinik angekommen. Das Klinikum geht aber davon aus, dass die Frau nicht infiziert ist. Auf dem Schiff hatte es nach mehreren Infektionen 3 Todesfälle gegeben. 3 Personen sind daraufhin evakuiert worden. Die Stimmung im Land ist im Moment nachvollziehbar mies, sagt der CDU-Politiker Spahn. In der ARD hat er darauf hingewiesen, dass viele Menschen schauen müssten, dass sie über die Runden kommen. Die Kaufkraft sei seit Jahren nicht gestiegen, da brauche es wirtschaftliches Wachstum. Die Umfragewerte der schwarz-roten Bundesregierung sind nach einem Jahr im Amt im Keller. Die Koalition sei aber handlungsfähig, sagt Spahn. Die Arbeitsbedingungen in der Logistikbranche gelten schon seit Jahren als schwierig. Der Zoll hat in einer bundesweiten Aktion die Branche unter die Lupe genommen und ist dabei nach ersten Erkenntnissen auf Rechtsverstöße gestoßen.

0: gewählt worden. Andreas Kriegelstein von der CSU übernimmt künftig als zweiter Bürgermeister den Bereich Mobilität und Sport. Er wurde mit 56 von 71 Stimmen gewählt. Er ist happy und spricht von einem großen Vertrauensvorschuss. Mit 52 von 71 Stimmen wurde Nasser Ahmed von der SPD als dritter Bürgermeister gewählt. Er übernimmt den Bereich Wohnen, Bauen und Stadtplanung und spricht von einem historischen Tag.
1: Ich sehe das als ganz großen Vertrauensvorschuss und danke jedem Einzelnen, der mich da unterstützt hat und auch Andreas Kriegelstein. Und ich sage, wir sind jetzt die Bürgermeister für alle Nürnbergerinnen und Nürnberger. Das ist auch die Botschaft dieses tollen Wahlergebnisses.
0: Für die beiden frisch gewählten Bürgermeister geht's jetzt mit der Arbeit los.
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1: Widder 4 Sterne. Sie überzeugen andere von ihren Ideen.
2: Stier 3 Sterne. Ihr Fleiß wird jetzt belohnt.
1: Zwillinge 2 Sterne. Teilen Sie sich Ihre Kräfte gut ein.
2: Krebs 5 Sterne. Ihre Intuition ist heute perfekt.
1: Löwe 3 Sterne. Seien Sie geduldig.
2: Jungfrau 2 Sterne. Ruhe tut Ihnen jetzt gut.
1: Waage 4 Sterne. Ihre freundliche Art öffnet Ihnen Türen.
2: Skorpion 3 Sterne. Veränderungen bringen jetzt frischen Wind.
1: Schütze 5 Sterne. Eine Überraschung hält Ihre Stimmung auf.
2: Steinbock 2 Sterne. Prüfen Sie Ihre Pläne nochmal ganz genau.
1: Wassermann 4 Sterne. Sie finden für jedes Problem die passende Lösung.
2: Fische 3 Sterne. Schenken Sie Ihren Mitmenschen ein offenes Ohr.
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1: Wundern Sie sich nicht, wenn Sie am Sonntag in der Nürnberger Innenstadt sind und Ihnen Musiker mit klassischen Instrumenten begegnen und die dann auch noch in der Kneipe oder Geschäften loslegen und aufspielen.
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1: Philharmonie vom Fass heißt die Idee und ausgedacht hat sich das Ganze der Klarinettist Martin Möhler von der Nürnberger Staatsphilharmonie. Guten Morgen.
3: Guten Morgen, vielen Dank, dass ich hier sein darf.
1: Gerne. War das im wahrsten Sinne des Wortes eine Schnapsidee?
3: Ja, nicht ganz weit hergeholt. Ja, tatsächlich habe ich mit meinem Kollegen in der Kneipe gesessen, beziehungsweise im Biergarten, und da stand so eine kleine Bühne und die hat uns so magisch angezogen. Aber ich muss fair sein, so richtig ausgedacht habe ich mir das nicht. Denn es gibt dieses Projekt auch in anderen Städten, in anderen Orchestern. Aber als wir da saßen, da haben wir gedacht, das braucht Nürnberg auch.
1: Absolut. Wie läuft das jetzt am Sonntag ab?
3: Wir sind in 7 Orten in der Altstadt verteilt. Alles so gewählt, dass es fußläufig zueinander passt. Und dann machen wir 3 Sessions, 18 Uhr, 19 Uhr, 20 Uhr, jeweils so eine halbe Stunde. Und dann ist noch eine halbe Stunde Zeit, um entweder zu verweilen und zu plaudern, mit uns ins Gespräch zu kommen, zusammen anzustoßen oder eben auch weiterzugehen ins nächste Lokal und dort wen anders zu hören.
1: Das sind da zum Beispiel also Duos, Trios oder Quartetts mit Harfe, Fagott oder Klarinette. Und was werden wir da hören?
3: Ganz bunt. Wir haben absichtlich nichts vorgegeben, sondern die Musiker sollen mit dem, was sie ausgewählt haben, zu den Leuten sprechen und sie überraschen. Also, dass jedes Ensemble so seinen persönlichen Anreiz hat und ganz persönlich da in diesen Ort reingeht.
1: Coole Geschichte. Vielen Dank an Martin Möhler von der Nürnberger Staatsphilharmonie. Die Liste mit allen 7 Orten, an denen es am frühen Sonntagabend Philharmonie vom Fass zu hören gibt, finden Sie auf radiof.de.
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0: Ich bin Florian Klaus. Eine Deutsche, die auf dem Kreuzfahrtschiff Hondius Kontakt zu einer Hantavirus-Infizierten hatte, wird jetzt vorsichtshalber in Düsseldorf untersucht. Sie ist an der dortigen Uniklinik angekommen. Das Klinikum geht aber davon aus, dass die Frau nicht infiziert ist. Auf dem Schiff hatte es nach mehreren Infektionen 3 Todesfälle gegeben. 3 Personen sind daraufhin evakuiert worden. Die Stimmung im Land ist im Moment nachvollziehbar mies, sagt der CDU-Politiker Spahn. In der ARD hat er darauf hingewiesen, dass viele Menschen schauen müssten, dass sie über die Runden kommen. Die Kaufkraft sei seit Jahren nicht gestiegen, da brauche es wirtschaftliches Wachstum. Die Umfragewerte der schwarz-roten Bundesregierung sind nach einem Jahr im Amt im Keller. Die Koalition sei aber handlungsfähig, sagt Spahn. Die Arbeitsbedingungen in der Logistikbranche gelten schon seit Jahren als schwierig. Der Zoll hat in einer bundesweiten Aktion die Branche unter die Lupe genommen und ist dabei nach ersten Erkenntnissen auf Rechtsverstöße gestoßen. Bei den Kontrollen ging es besonders um Schwarzarbeit und illegale Beschäftigung. Der Zoll kritisiert auch seit Jahren Verstöße gegen den gesetzlichen Mindestlohn. Im mittelfränkischen Roth ist in einem Einfamilienhaus ein Feuer ausgebrochen. 4 Bewohner sind dadurch verletzt worden. Sie sind mit Verdacht auf Rauchgasvergiftungen ins Krankenhaus gekommen. Das Haus ist nicht mehr bewohnbar. Die Polizei schätzt den Schaden auf eine 6-stellige Summe. Die Brandursache ist noch unklar. Für den FC Bayern ist in der Fußball-Champions League nach dem Halbfinale Schluss. Das 1:1 im Rückspiel gegen Paris Saint-Germain am Abend hat den Münchnern nicht zum Weiterkommen gereicht. Torwart und Kapitän Manuel Neuer nach dem Spiel bei der Zone.
1: Ja, ich glaube, wir waren heute keine Killer in der Offensive gewesen. Sowas hätten wir heute einfach gebraucht. Und ich glaube, man hat gesehen, dass wir eigentlich auch dem Finale nahe gewesen sind, aber das Ding nicht zu Ende spielen konnten.
0: Das Hinspiel hatten die Bayern in Paris mit 4:5 verloren. Die Franzosen spielen im Finale gegen den FC Arsenal.
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3: Mit Tanja Scholl. Deutschland sucht wieder seine Lieblingsbusfahrer und auch Nürnberg macht mit. Rund 130.000 Menschen sind täglich mit den Bussen der VAG unterwegs. 650 Fahrerinnen und Fahrer sorgen nicht nur fürs Ankommen, sondern oft auch für kleine Hilfen im Alltag. Vom freundlichen Morgengruß bis zur Unterstützung unterwegs. Wie die Nominierung funktioniert, erklärt VAG-Sprecherin Susanne Jerosch.
4: Also wenn unsere Fahrgäste schon mal ein besonderes Erlebnis mit einem unserer Busfahrer und einer Busfahrerin hatten, dann können Sie einreichen bei dem Wettbewerb Lieblingsbusfahrerin gesucht. Das geht relativ schnell online, erklären, was Sie da erlebt haben und damit nominieren Sie schon unsere Kolleginnen.
3: Fahrgäste können beim Wettbewerb Lieblingsbusfahrerinnen noch bis zum 31. Mai ihre persönlichen Geschichten einreichen.
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1: Ich werde der Schlinge des Henkers entkommen.
2: Der Kriegsverbrecher Hermann Göring geht in Nürnberg zuversichtlich seinem Prozess entgegen. Er hat sich selbst den Amerikanern gestellt und deshalb steht in einer regnerischen Nacht ein Soldat bei Richter Jackson

0: Vor der Tür.
1: Sie haben Hermann Göring gefangen genommen.
2: Oh,
1: in Österreich.
2: Und was haben Sie mit ihm vor?
1: Das ist wohl die entscheidende Frage. Kann ich reinkommen?
2: Nein.
1: Aber es regnet.
2: Das sehe ich auch. Sie erschießen ihn nicht, wahr?
1: Nicht, dass ich wüsste.
2: Aber das war es doch, was Sie die ganze Zeit mit ihm vorhatten.
1: Yes.
2: Churchill und Roosevelt haben den Befehl selbst unterschrieben.
1: Und Sie waren immer dagegen.
2: Ich bin Richter im Supreme Court. Ich halte nichts davon, jemanden ohne Gerichtsverfahren hinzurichten.
1: Deshalb bin ich hier, um mit Ihnen zu reden.
0: Richter Jackson will die Nazi-Verbrecher vor ein internationales Tribunal stellen. Sein Hauptziel ist Hermann Göring. Um an ihn heranzukommen, will er die Hilfe des Militärpsychiaters Kelly.
1: Sie haben mich hierher geholt wegen Göring.
2: Ich werde Hermann Göring in den Zeugenstand rufen und er wird der Welt erzählen, was er getan hat, damit so etwas nie wieder passieren kann. Dieser Krieg endet in einem Gerichtssaal.
1: Mit Göring.
2: Er ist jetzt das Gesicht der Nazis. Wenn er fällt, fallen sie alle. Werden sie mir helfen?
0: Ja, das wird er. Kelly arbeitet sich in die Verbrechen der Nazis und die Psyche Görings ein. Und dann ist es soweit, die beiden treffen aufeinander.
3: Was haben Sie über mich rausgefunden?
4: Ehrlich gesagt, dass Sie sehr intelligent sind.
3: Das hätte ich Ihnen aber auch sagen können.
4: Und dass Sie ein Narzisst sind. Mit einer ausgeprägten und aggressiven Fantasiewelt, mit einem starken Ehrgeiz und dem Drang, die Welt, wie Sie sie vorfinden, Ihrem eigenen Denkmuster zu unterwerfen.
3: Und davon wurden Sie wirklich überrascht?
0: Die Oscar-Preisträger Rami Malek und Russell Crowe zeigen Schauspielkunst auf höchstem Niveau. Für uns Franken hat der stark gemachte Nürnberg nur einen Nachteil. Trotz seines Namens wurde das Geschichtsdrama nicht hier gedreht, sondern in Budapest. Stefan Grundler, Radio F, Kinoredaktion.

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15: Ich bin Florian Klaus. Wenn junge Männer wegen des neuen Wehrdienstes Post vom Bund bekommen, dann müssen sie den zugesandten Fragebogen beantworten. Knapp 3/4 von ihnen haben das bisher auch getan. Das hat das Redaktionsnetzwerk Deutschland aus Bundeswehrkreisen erfahren. Rund die Hälfte habe Interesse signalisiert, den freiwilligen Wehrdienst zu leisten, hieß es weiter. Das heißt aber nicht, dass sie das am Ende auch tun. Die Umfragewerte der schwarz-roten Bundesregierung sehen nach einem Jahr im Amt alles andere als gut aus. Kanzler Merz selbst findet, dass sie tatsächlich hinter dem eigenen Anspruch zurückgeblieben ist, aber er hat im ZDF auch gesagt:
16: Es geht um die Frage, haben wir was erreicht in den letzten 12 Monaten? Und da fällt meine Antwort anders aus als in vielen Berichten und Kommentaren. Wir haben noch längst nicht alles erreicht, aber wir haben viel erreicht.
15: Die Arbeitsatmosphäre im Kabinett sei gut zu Merz. Es gebe noch genug gemeinsame Schnittmengen. Im vergangenen Jahr haben die EU und die USA sich angesichts des Streits um Zölle von US-Präsident Trump auf ein Handelsabkommen geeinigt. Innerhalb der EU gehen die Diskussionen aber weiter. Vertreter aus dem Europaparlament und dem Rat der EU-Länder haben in der Nacht keinen Kompromiss gefunden. Die Europaabgeordneten wollen erst sicherstellen, dass die USA ihren Teil der Abmachung einhalten, bevor sie das Abkommen umsetzen. Es geht darin auch um die Abschaffung europäischer Zölle. Die hohen Ticketpreise bei der kommenden Fußball-WM in Nordamerika haben nicht nur viele Fans verärgert. Jetzt kommt auch noch Kritik vom US-

0: Das Eröffnungsspiel wurden zum Beispiel für umgerechnet fast 2600 Euro verkauft. Beim Finale ging es sogar bis auf mehr als 9500 Euro rauf. Aus der Traum vom Finale in der Fußball Champions League. Der FC Bayern ist im Halbfinalrückspiel gegen Paris Saint-Germain nicht über ein 1:1 hinausgekommen. Das Hinspiel hatten die Franzosen mit 5:4 gewonnen. Im Endspiel trifft Titelverteidiger Paris Ende des Monats in Budapest auf den FC Arsenal.
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2: Mit Tanja Scholl. Zwillingspower für die Ice Tigers. Die Nürnberger holen Verstärkung mit besonderem Wiedererkennungswert. Nikolaus Heigl wechselt vom EHC Red Bull München nach Nürnberg und unterschreibt für 2 Jahre. Damit spielt der 23-jährige Stürmer künftig an der Seite seines Zwillingsbruders Thomas auf dem Eis. Sportdirektor Stefan Ustorf freut sich über den Transfer. Heigl sei ein lange umworbener Wunschspieler und könne das Team als Mittelstürmer verstärken. Der Wechsel kommt nicht überraschend. Bereits nach dem Playoff aus Münchens war Heigls Abschied Ende April angekündigt worden.
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0: Lasst die Kirche im Dorf.
1: Kantinenessen soll gut schmecken und nicht zu teuer sein. Bio-Lebensmittel haben da bisher kaum Platz. Bei den 16 Millionen Essen täglich in deutschen Mensen, Kantinen, Altenheimen oder Kindergärten. Dabei wäre mehr Bio möglich, sogar ohne dass es teurer wird. Die Technische Hochschule Nürnberg hat ein Pilotprojekt entwickelt. Tobias Gaukler ist dort Professor für Management in der Ökobranche.
2: Zum einen ist in der Außerhausverpflegung ein riesiger Hebel, weil eben sehr, sehr viele Millionen Menüs an den Mann, an die Frau gebracht werden. Und gleichzeitig ist dort einfach eine Bündelung des Kochens. Das heißt, wenn man dort die Multiplikatorinnen, die Köche erreicht, hat man eben eine Chance, viele Leute gleichzeitig zu erreichen. Und da sehen wir eine große Chance.
1: Studentin Tanja Schmauser hat für ihre Bachelorarbeit den Wareneinkauf der Firma Dativ durchleuchtet. Konventionell gegen Bio. Überraschung, manche Bioprodukte sind billiger. Zum Beispiel Bananen, Butter, Eier, Kaffee. Im Großeinkauf günstiger als konventionell. Die Bachelorarbeit ist wichtig, denn die Forschung zu Bio hinkt bundesweit hinterher. Forschungsgelder sind Mangelware. Dabei hat Ernährung ja nicht nur private Folgen. Fleisch und Zucker treiben die Krankheitskosten hoch. Und 80% des Getreides landen im Tierfutter. Die Landwirtschaft stößt an ökologische Grenzen. Gaukler spannt hier den großen Bogen auf.
2: Wenn wir uns ansehen, Stichwort Planetary Health Diet oder auch die planetaren Grenzen, die ja sozusagen da ein Stück weit dahinter stehen, dann ist unsere aktuelle Form, uns zu ernähren, einfach nicht nachhaltig. Das heißt, uns fällt unser Ernährungssystem auf die Füße, sei es aus der Biodiversitätsdebatte raus, sei es aus der Klimadebatte raus, sei es aber auch aus der Perspektive des Tierwohls.
1: Die Dativ wollte schon früher mehr Bio in die Kantinen bringen. Dann kam die Bachelorarbeit von Tanja Schmauser. Sie zeigte, so lässt sich der Bioanteil in der Kantine zumindest leicht erhöhen. Klaus-Jürgen Schumann, Chef der Dativ Gastronomiesparte mit über 100 Mitarbeitern, ist jetzt zufrieden.
3: Und hier konnten wir relativ, nur zum Beispiel durch die Umstellung von Kaffee, konnten wir schon 4% erreichen. Wir wollen sehr modern erscheinen als Firma. Und die Mitarbeiter, die wir einstellen, wir stellen sehr viele ein, das sind junge Mitarbeiter, sehr gebildet und die schauen auf die Gesundheit. Da kommen wir nicht mehr drum rum.
1: Bioessen schmeckt, aber nicht nur das zählt. Auch die Küchencrew wurde befragt. Beispiel Margarine. Ein 5-Liter-Eimer lässt sich schwer durch 500 Gramm Butterpäckchen ersetzen, selbst wenn die Bio sind. Auch solche Arbeitsabläufe wurden bei der Umstellung bedacht.

0: Das kommt gut an, sagt Schumann.
1: Meine Küchenleiter oder meine Köche oder Beiköche, die sind Feuer und Flamme, weil die lieben die Natur, die arbeiten mit den Lebensmitteln und die wollen mit guten Lebensmitteln arbeiten. Und da schaffen sie einen unheimlichen Motivationspool.
0: Fazit: Mit dem ausprobierten Ansatz lässt sich der Bioanteil in einer Kantine zumindest leicht erhöhen. Der Leitfaden liegt also vor, bleibt die Frage, wer macht's nach? Jasmin Kluge, evangelische Redaktion.

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1: Ich bin ein Eisenbahnerkind und wir sind in meiner Kindheit früher ganz oft mit dem Zug unterwegs gewesen. Es gibt bis heute natürlich viele Eisenbahnfans und die kommen im DB-Museum voll auf ihre Kosten. Und an diesem Wochenende steigt dort der Tag der offenen Loks. Da bekommen wir Einblicke und Blicke hinter die Kulissen, wo wir sonst nicht hinschauen können. Mehr zum Programm am Tag der offenen Loks im DB-Museum in Nürnberg um 7.10 Uhr.
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2: Ich bin Florian Klaus. Wenn junge Männer wegen des neuen Wehrdienstes Post vom Bund bekommen, dann müssen sie den zugesandten Fragebogen beantworten. Knapp 3/4 von ihnen haben das bisher auch getan. Das hat das Redaktionsnetzwerk Deutschland aus Bundeswehrkreisen erfahren. Rund die Hälfte habe Interesse signalisiert, den freiwilligen Wehrdienst zu leisten, hieß es weiter. Das heißt aber nicht, dass sie das am Ende auch tun. Die Umfragewerte der schwarz-roten Bundesregierung sehen nach einem Jahr im Amt alles andere als gut aus. Kanzler Merz selbst findet, dass sie tatsächlich hinter dem eigenen Anspruch zurückgeblieben ist, aber er hat im ZDF auch gesagt:
3: Es geht um die Frage, haben wir was erreicht in den letzten 12 Monaten? Und da fällt meine Antwort anders aus als in vielen Berichten und Kommentaren. Wir haben noch längst nicht alles erreicht, aber wir haben viel erreicht.
2: Die Arbeitsatmosphäre im Kabinett sei gut zu Merz. Es gebe noch genug gemeinsame Schnittmengen. Im vergangenen Jahr haben die EU und die USA sich angesichts des Streits um Zölle von US-Präsident Trump auf ein Handelsabkommen geeinigt. Innerhalb der EU gehen die Diskussionen aber weiter. Vertreter aus dem Europaparlament und dem Rat der EU-Länder haben in der Nacht keinen Kompromiss gefunden. Die Europaabgeordneten wollen erst sicherstellen, dass die USA ihren Teil der Abmachung einhalten, bevor sie das Abkommen umsetzen. Es geht darin auch um die Abschaffung europäischer Zölle. Die hohen Ticketpreise bei der kommenden Fußball-WM in Nordamerika haben nicht nur viele Fans verärgert. Jetzt kommt auch noch Kritik vom UN-Generalsekretär Guterres. Sein Sprecher hat gesagt, dass die Spiele für mehr Menschen zugänglicher sein sollten. Karten für das Eröffnungsspiel wurden zum Beispiel für umgerechnet fast 2.600 Euro verkauft. Beim Finale ging es sogar bis auf mehr als 9.500 Euro rauf. Aus der Traum vom Finale in der Fußball-Champions League. Der FC Bayern ist im Halbfinalrückspiel gegen Paris Saint-Germain nicht über ein 1:1 hinausgekommen. Das Hinspiel hatten die Franzosen mit 5:4 gewonnen. Im Endspiel trifft Titelverteidiger Paris Ende des Monats in Budapest auf den FC Arsenal.
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4: Mit Tanja Scholl. Geheime Wahl, Amtseid, Blumenstrauß, Gruppenfoto. In der konstituierenden Sitzung des Nürnberger Stadtrats im historischen Rathaussaal sind am Mittag auch die beiden neuen Bürgermeister gewählt worden. Andreas Kriegelstein von der CSU übernimmt künftig als zweiter Bürgermeister den Bereich Mobilität und Sport. Er wurde mit 56 von 71 Stimmen gewählt. Er ist happy und spricht von einem großen Vertrauensvorschuss. Mit 52 von 71 Stimmen wurde Nasser Ahmed von der SPD als dritter Bürgermeister gewählt. Er übernimmt den Bereich Wohnen, Bauen und Stadtplanung und spricht von einem historischen Tag.
5: Ich sehe das

0: ganz großen Vertrauensvorschuss und danke jedem Einzelnen, der mich da unterstützt hat und auch Andreas Kriegelstein. Und ich sage, wir sind jetzt die Bürgermeister für alle Nürnbergerinnen und Nürnberger. Das ist auch die Botschaft dieses tollen Wahlergebnisses.
1: Für die beiden frisch gewählten Bürgermeister geht's jetzt mit der Arbeit los.
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1: Zwei neue Filme in unseren fränkischen Kinos bieten entweder Action oder Gänsehaut. Vorhang auf für Mortal Kombat 2 und Whistle. Die Schülerin Chris findet in Whistle eine Art Pfeife. Weil sie damit nichts anfangen kann, zeigt sie den Fund ihren Lehrer.
2: Ich hab's in meinem Spind gefunden.
3: Sieht für mich aus wie ein Musikinstrument. Also das ist definitiv den frühen Maya zuzuordnen. Aber der Rest, ich meine, wer weiß, vielleicht in Olmeken.
2: Können Sie was davon übersetzen?
3: Wer weiß, ich werfe mal einen Blick drauf.
1: Eine große Hilfe ist der Lehrer aber auch nicht. Chris macht sich auf die Suche nach der Herkunft der Pfeife und findet bald eine Frau, die sich mit sowas auskennt.
4: Sie hat mir meinen Enkel genommen, meine Tochter. Und sie wird noch mehr Leben nehmen.
2: Uns wurde gesagt, die Inschrift bedeutet, die Toten heraufbeschwören.
4: Nicht ganz. Die Inschrift bedeutet, beschwöre deinen Tod herauf.
1: Und schon geht's los. Ein Schüler nach dem anderen stirbt wegen der Pfeife. Für Grusel- und Horrorfans bietet Whistle in Sachen Handlung wenig Überraschendes, dafür aber ziemlich abgefahrene Arten zum Sterben. 5 Jahre nach dem ersten Kinoauftritt gibt es jetzt Mortal Kombat 2. Wie in der erfolgreichen Videospielreihe tobt auch im Film ein tödlicher Kampf zwischen rivalisierenden Gruppierungen. In die wird der Schauspieler Johnny Cage hineingezogen.
5: Wo zur Hölle bin ich? Johnny Cage, du wurdest für den Kampf auserwählt.
6: Das ist ein Kampfturnier bis zum Tod. Es heißt Mortal Kombat.
5: Ich bin kein Champion. Ich habe keine Transformers-Arme. Ich bin einfach nur sehr hübsch. Ich bin Schauspieler.
1: Das hilft ihm aber auch nichts. Gespielt wird der Held wider Willen von The Boy-Star Carl Urban. Und wie schon im ersten Teil gibt es auch in Mortal Kombat 2 den aus Nürnberg stammenden Max Huang zu sehen. Stefan Grundler, Radio F, Kinoredaktion.

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7: Ich bin Florian Klaus. Guten Morgen. Nach einem Jahr im Amt zieht Bundeskanzler Merz eine gemischte Bilanz, auch angesichts schlechter Umfragewerte. Im ZDF hat er gesagt:
8: Es geht gar nicht um mich persönlich, sondern es geht auch um das Ansehen der Bundesregierung. Es geht um die Frage, ob die Menschen in Deutschland uns, der Bundesregierung, letztendlich den politischen Parteien der demokratischen Mitte, noch etwas zutrauen und ob wir diesem Anspruch gerecht werden. Und da sage ich ganz offen, ja, wir bleiben hinter diesem Anspruch, auch dem selbstgestellten Anspruch, zurück.
7: Gleichzeitig sagte er aber auch, die Regierung habe vieles erreicht. Die Deutsche, die auf dem Kreuzfahrtschiff Hondius mit einer Hunter-Virus-Infizierten in Kontakt war, ist jetzt in der Uniklinik in Düsseldorf. Infiziert ist sie wohl nicht, hieß es. Die Untersuchung ist eine reine Vorsichtsmaßnahme. Auch 2 weitere Personen waren von Bord des Schiffes gebracht worden. Auf der Hondius waren nach Infektionen 3 Personen gestorben. Im mittelfränkischen Roth ist in einem Einfamilienhaus ein Feuer ausgebrochen. 4 Bewohner sind dadurch verletzt worden. Sie sind mit Verdacht auf Rauchgasvergiftungen ins Krankenhaus gekommen. Das Haus ist nicht mehr bewohnbar. Die Polizei schätzt den Schaden auf eine 6-stellige Summe. Die Brandursache ist noch unklar. Der FC Bayern hat den Einzug ins Finale der Fußball Champions League verpasst. Gegen Paris Saint-Germain kamen die Münchner im Halbfinalrückspiel zu Hause nicht über ein 1:1 hinaus. Im Hinspiel hatten die Bayern in Paris mit 4:5 den Kürzeren gezogen. Damit trifft der Titelverteidiger in Budapest Ende des Monats auf Arsenal.
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1: Widder 4 Sterne, Sie überzeugen andere von Ihren Ideen.
2: Stier 3 Sterne, Ihr Fleiß wird jetzt belohnt.
1: Zwillinge 2 Sterne, teilen Sie sich Ihre Kräfte gut ein.
2: Krebs 5 Sterne, Ihre Intuition ist heute perfekt.
1: Löwe 3 Sterne, seien Sie geduldig.
2: Jungfrau 2 Sterne, Ruhe tut Ihnen jetzt gut.
1: Waage 4 Sterne, Ihre freundliche Art öffnet Ihnen Türen.
2: Skorpion 3 Sterne, Veränderungen bringen jetzt frischen Wind.
1: Schütze 5 Sterne, eine Überraschung hält Ihre Stimmung auf.
2: Steinbock 2 Sterne, prüfen Sie Ihre Pläne nochmal ganz genau.
1: Wassermann 4 Sterne, Sie finden für jedes Problem die passende Lösung.
2: Fische 3 Sterne, schenken Sie Ihren Mitmenschen ein offenes Ohr.
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1: Wundern Sie sich nicht, wenn Sie am Sonntag in der Nürnberger Innenstadt sind und Ihnen Musiker mit klassischen Instrumenten begegnen und die dann auch noch in der Kneipe oder Geschäften loslegen und aufspielen.
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1: Philharmonie vom Fass heißt die Idee und ausgedacht hat sich das Ganze der Klarinettist Martin Möhler von der Nürnberger Staatsphilharmonie. Guten Morgen.
3: Guten Morgen, vielen Dank, dass ich hier sein darf.
1: Gerne. War das im wahrsten Sinne des Wortes eine Schnapsidee?
3: Ja, nicht ganz weit hergeholt. Ja, tatsächlich habe ich mit meinem Kollegen in der Kneipe gesessen, beziehungsweise im Biergarten, und da stand so eine kleine Bühne und die hat uns so magisch angezogen. Aber ich muss fair sein, so richtig ausgedacht habe ich mir das nicht. Denn es gibt dieses Projekt auch in anderen Städten, in anderen Orchestern. Aber als wir da saßen, da haben wir gedacht, das braucht Nürnberg auch.
1: Absolut. Wie läuft das jetzt am Sonntag ab?
3: Wir sind in 7 Orten in der Altstadt verteilt. Alles so gewählt, dass es fußläufig zueinander passt. Und dann machen wir 3 Sessions, 18 Uhr, 19 Uhr, 20 Uhr, jeweils so eine halbe Stunde. Und dann ist noch eine halbe Stunde Zeit, um entweder zu verweilen und zu plaudern, mit uns ins Gespräch zu kommen, zusammen anzustoßen oder eben auch weiterzugehen ins nächste Lokal und dort wen anders zu hören.
1: Das sind da zum Beispiel also Duos, Trios oder Quartetts mit Harfe, Fagott oder Klarinette. Und was werden wir da hören?
3: Ganz bunt. Wir haben absichtlich nichts vorgegeben, sondern die Musiker sollen mit dem, was sie ausgewählt haben, zu den Leuten sprechen und sie überraschen. Also, dass jedes Ensemble so seinen persönlichen Anreiz hat und ganz persönlich da in diesen Ort reingeht.
1: Coole Geschichte. Vielen Dank an Martin Möhler von der Nürnberger Staatsphilharmonie. Die Liste mit allen 7 Orten, an denen es am frühen Sonntagabend Philharmonie vom Fass zu hören gibt, finden Sie auf radiof.de.
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1: Ich bin Florian Klaus. Guten Morgen. Nach einem Jahr im Amt zieht Bundeskanzler Merz eine gemischte Bilanz, auch angesichts schlechter Umfragewerte. Im ZDF hat er gesagt:
2: Es geht gar nicht um mich persönlich, sondern es geht auch um das Ansehen der Bundesregierung. Es geht um die Frage, ob die Menschen in Deutschland uns, der Bundesregierung, letztendlich den politischen Parteien der demokratischen Mitte noch etwas zutrauen und ob wir diesem Anspruch gerecht werden. Und da sage ich ganz offen, ja, wir bleiben hinter diesem Anspruch, auch dem selbstgestellten Anspruch, zurück.
1: Gleichzeitig sagte er aber auch, die Regierung habe vieles erreicht. Die Deutsche, die auf dem Kreuzfahrtschiff Hondius mit einer Hunter-Virus-Infizierten in Kontakt war, ist jetzt in der Uniklinik in Düsseldorf. Infiziert ist sie wohl nicht, hieß es. Die Untersuchung ist eine reine Vorsichtsmaßnahme. Auch zwei weitere Personen waren von Bord des Schiffes gebracht worden. Auf der Hondius waren nach Infektionen drei Personen gestorben. Im mittelfränkischen Roth ist in einem Einfamilienhaus ein Feuer ausgebrochen. Vier Bewohner sind dadurch verletzt worden. Sie sind mit Verdacht auf Rauchgasvergiftungen ins Krankenhaus gekommen. Das Haus ist nicht mehr bewohnbar. Die Polizei schätzt den Schaden auf eine sechsstellige Summe. Die Brandursache ist noch unklar. Der FC Bayern hat den Einzug ins Finale der Fußball Champions League verpasst. Gegen Paris Saint-Germain kamen die Münchner im Halbfinalrückspiel zu Hause nicht über ein 1:1 hinaus. Im Hinspiel hatten die Bayern in Paris mit 4:5 den Kürzeren gezogen. Damit trifft der Titelverteidiger in Budapest Ende des Monats auf Arsenal.
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1: In einem dänischen Krankenhaus spielt Nachbeben. Wie bei uns auch, herrscht dort Personalmangel. Mit der Folge,
2: dass wir heute Morgen keinen Hintergrunddienst in der Notaufnahme haben. Wer übernimmt das Telefon für ein paar Stunden? Okay.
3: Ist das nicht etwas viel? Stroke Unit und Notaufnahme?
4: Das geht schon.
1: Sagt Alex. Die junge Ärztin liebt ihren Beruf und natürlich ist ausgerechnet heute richtig viel los. Eine Mutter kommt gerade mit ihrem Sohn, der heftige Kopfschmerzen hat.
5: Es ist schon viel besser
4: als gestern. Lass dich doch erst mal von der Ärztin untersuchen, ja?
5: Ja.
4: Wie fühlst du dich?
5: Sehr gut.
4: Hast du irgendwas doppelt gesehen?
5: Nein.
4: Nein, gut. Jetzt sieh mich bitte einmal an. Bitte sieh mal ganz genau auf meine Nase.
5: Ja, schöne Nase.
1: Alex kann nichts finden und schickt Mutter und Sohn wieder nach Hause. Kurze Zeit später sind die beiden wieder
4: wir
1: da.
4: Wir müssen ihn scannen. Schnell. Wo bringen Sie ihn hin? Wir lassen ihn scannen.

0: mal rauszufinden, was mit ihm los ist.
1: Was fehlt ihm denn
0: nur? Er ist in den besten Händen.
1: Sie können jetzt nicht einfach gehen.
0: Ich bin wieder da, sobald ich was weiß.
2: Es zeigt sich, dass der junge Mann in Lebensgefahr schwebt. Alex ärgert sich darüber, dass sie ihm nicht helfen konnte.
0: Oliver hatte eine sehr schwere Hirnblutung. Er wird gerade auf die Intensivstation gebracht.
1: Warum keine Operation? Ist es nicht nötig?
0: Er liegt jetzt im Koma.
1: Ich hätte wissen müssen, dass etwas nicht stimmt.
0: Er wirkte frisch und war gut drauf.
1: Er ist mein Junge. So etwas spürt man. Kennen Sie das nicht?
0: Sie konnten es nicht wissen. Ich habe ja auch nichts gefunden.
2: Und das ist das Problem. Kollegen distanzieren sich von Alex und Olivers Eltern machen ihr Vorwürfe. Der toll gespielte Nachbeben ist ein beklemmender Film über die Not der Ärzte. Stefan Grundler, Radio F, Kinoredaktion.

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2: Ein Palast für alle. Mit diesem Versprechen eröffnete die DDR vor 50 Jahren den Palast der Republik. Ein gläserner Kubus voller Lampenpracht der 70er. Und zwischen Sitzungssälen mit Marx, Engels und Lenin, Kneipen und Bowlinganlage. Im Foyer hingen Kunstwerke mit Kommunikation.

0: Christen träumen. Eines malte Werner Tübke, sehr außergewöhnlich im Stil eines alten Altarbildes. Oben malte er das gute Leben, Lernen, Lieben und Familie. Darunter das, was gutes Leben bedroht: Faschismus, Barbarei, Gier und Tod. Als Tübke das malte, entglitt ihm selbst das gute Leben. Seine Ehe ging zu Ende und er verlor den Halt unter den Füßen, sodass am Ende ein Teil nicht fertig wurde. Vermutlich haben sich damals einige darüber lustig gemacht. Da fehlt ja was! Ich sehe das anders. Ich finde, genau so ist das beim guten Leben. Wenn das Miteinander erschüttert ist, ist auch gute Arbeit unmöglich. Der Palast der Republik ist abgerissen, aber das Bild übers gute Leben findet man im Germanischen Nationalmuseum in Nürnberg unter dem Titel »Der Mensch als Maß aller Dinge«. Ihr Museumspädagoge und Pfarrer Michael Käser aus Schwabach.
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11: Ich bin Angela Kress. Guten Morgen. Wenn junge Männer wegen des neuen Wehrdienstes Post vom Bund bekommen, müssen sie den zugesandten Fragebogen beantworten. Knapp 3/4 von ihnen haben das bisher getan. Das hat das Redaktionsnetzwerk Deutschland aus Bundeswehrkreisen erfahren. Rund die Hälfte habe Interesse signalisiert, den freiwilligen Wehrdienst zu leisten, hieß es weiter. Das heißt aber nicht, dass sie das am Ende auch tun. Vor wenigen Monaten hat der Tech-Milliardär Elon Musk die KI-Firma Anthropic noch menschenfeindlich und böse genannt. Jetzt arbeitet er mit ihr zusammen. Das Unternehmen hinter der KI-Software Claude bekommt dringend benötigte Rechenleistung aus einem SpaceX-Rechenzentrum. Und wir bleiben noch bei KI. Anwendungen für missbräuchliche sexualisierte Deepfakes sollen in der EU künftig verboten sein. Darauf haben sich Vertreter der Mitgliedstaaten und des Europäischen Parlaments verständigt. Der Hantavirus-Ausbruch auf dem Kreuzfahrtschiff Hondius beschäftigt nun auch Ärzte in Deutschland. Eine Person, die auf dem Schiff Kontakt zu einer infizierten Person hatte, ist im Uniklinikum Düsseldorf angekommen. Sie zeige keine Symptome, man gehe davon aus, dass sie sich nicht angesteckt hat. Auf der Hondius hatte es nach Hantavirus-Infektionen 3 Todesfälle gegeben.
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12: Mit Christian Wahle. Blaulicht und Martinshorn in Rot. Dort hat im Ortsteil Untersteinbach am Abend ein Einfamilienhaus gebrannt. Mehrere Feuerwehren aus dem Umkreis konnten das Feuer schnell unter Kontrolle bringen. 4 Bewohner des Hauses kamen mit Verdacht auf Rauchgasvergiftungen ins Krankenhaus. Der Sachschaden liegt laut Polizei im 6-stelligen Bereich. Wie es zu dem Brand kam, ist aktuell noch unklar. Dazu ermittelt jetzt die Schwabacher Kriminalpolizei.
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13: Genau 2:06. Guten Morgen. Und das sind aktuell 10 Grad in Stein in Niederndorf, 9 Grad In Stegen messen wir ebenfalls 10 Grad. Heute ist es auch bewölkt und frischer. Tagsüber bleibt es bei 12 Grad und es kann auch immer wieder mal regnen heute. Der Freitagmorgen, der ist dann in der Früh erstmal neblig, dann wird es freundlicher, immer sonniger, morgen bei 19 Grad.

0: Und das Trempelmarkt- und Muttertagswochenende, das wird immer sonniger und vor allem der Sonntag ist dann auch warm mit bis zu 25 Grad.
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0: Liebe Autofahrer, Sie haben Freifahrt, wir haben noch nichts. Wenn Sie schon Blitzer wo gesehen haben, geben Sie den gerne.

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1: Guten Morgen, danke schön, dass Sie mit uns aufstehen und mit den größten Hits aller Zeiten. Und wenn wir dann diesen Donnerstag schon mit diesem Song hier beginnen, dann muss doch alles gut werden. Für mich eigentlich wirklich der größte Hit aller Zeiten. Und vielleicht sogar die größte Band. Wir sind die Eagles und Hotel California.

0: Radio F am Donnerstag, 6.11 Uhr. Jawohl, Donnerstag, der 7. Mai, der kleine Freitag und wir freuen uns schon aufs Wochenende, wenn wir morgen Nachmittag wieder das Trempeln beginnen. Radio F trempelt ja zugunsten von Engelein e.V. auf dem Hauptmarkt wieder mit ganz viel Promi-Unterstützung da. Vielen, vielen Dank. Unter anderem ist Nürnbergs Italo-Musiker Pino Barone auch wieder mit dabei.
1: Liebe Zuhörer von Radio F, ich freue mich riesig, auch dieses Mal dabei sein zu dürfen. Ich werde um circa 12.30 Uhr am 9. Mai da sein und dann geben wir da ein bisschen Gas. Und ich hoffe, dass sehr viel verkauft wird. Ich selber werde auch ein, zwei Stücke dabei haben von mir privat, die ich da veräußern werde. Und der Erlös geht 1:1 ans Engelein-Verein für die Kinder. Und das ist, finde ich, eine super Sache. Also erscheint zahlreich. Ciao, ciao.
0: Oh ja, auf jeden Fall. Der Oberbürgermeister, der schaut auch vorbei. Wirtschaftsreferentin Andrea Hallmeier freut sich auch schon total und kommt. Der Volksfestchef Lorenz Kreib wird da sein. Von Paralympic-Star Taliso Engel haben wir ein mega tolles Plakat unterschrieben bekommen. Die Star Wars-Fans sind wieder da für spektakuläre Fotos. Und außerdem können sie vor Ort für ein Original FC

N-Trikot mitbieten mit allen Unterschriften der Mannschaft. Das hat uns nämlich Friseur Marcel Schneider organisiert. Also alles für Engelein, der Verein, der sich um krebskranke Kinder in der Region kümmert. Vom Team sind morgen Petra Seelen, Günther Moosberger und Lena Wenning vor Ort. Ich bin am Samstag ab 9 Uhr da. Also ich hoffe, Sie schauen vorbei und helfen uns, Gutes zu tun. Was haben wir heute noch vor? In einer Stunde geht's ins DB-Museum in Nürnberg. Wir sagen Ihnen, was beim Tag der offenen Lok am Sonntag da an Programm geplant ist. Und natürlich absolutes, großes Highlight, Endspurt in der Fußball-Bundesliga. Wir drücken natürlich den Fürthern ganz fest die Daumen fürs Punktesammeln. Und der Club hat am Samstag ein Flutlicht-Heimspiel gegen die Freunde aus Schalke. Ausverkauftes Haus, nicht mit uns. Denn mein Tipp, ich habe heute die letzten Tickets für Sie für dieses Spiel, der FCN gegen Schalke, und zwar um 8:40 Uhr. So macht Aufstehen Spaß, oder? Dankeschön, dass Sie mit dabei sind.

0: Wenn Sie gerade im Bad sind, in der Küche, verwandeln wir Ihr Zimmer in eine kleine 70er-Disco mit Donna Summer bei Radio F um 6.19 Uhr. Guten Morgen an der Nürnbergmesse. Da sind es derzeit 10 Grad. Das sind heute auch so die Werte, die den ganzen Tag über wohl bleiben. So maximal 12 Grad. Viele Wolken und es kann auch immer wieder mal regnen heute. Aber ab morgen wird es dann eigentlich im Laufe des Tages, ab Freitag Richtung Wochenende, auch immer, immer schöner. Liebe Autofahrer, aktuell schaut es folgendermaßen auf den Straßen aus. Wir haben keine größeren Verkehrsstörungen. Jetzt ist was reingekommen. Achtung, möchte ich Ihnen nicht vorenthalten. Vorsicht, A6 Amberg Richtung Nürnberg, zwischen dem Kreuz Altdorf und Kreuz Nürnberg Ost eine ungesicherte Unfallstelle und auf der A9 Nürnberg Richtung München zwischen dem Kreuz Nürnberg Ost und dem Dreieck Nürnberg Feucht, da Gefahr durch Gegenstände auf der Fahrbahn. Haben Sie noch was weiteres, vielleicht einen Blitzer, geben Sie es gerne durch bei uns mit dieser Nummer 08000 94 5 94 5. Vielen Dank, gute Fahrt, fahren Sie vorsichtig, hier kommt Ihr Motto für diesen Donnerstag.
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0: Widder 4 Sterne, Sie überzeugen andere von Ihren Ideen.
2: Stier 3 Sterne, Ihr Fleiß wird jetzt belohnt.
0: Zwillinge 2 Sterne, teilen Sie sich Ihre Kräfte gut ein.
2: Krebs 5 Sterne, Ihre Intuition ist heute perfekt.
0: Löwe 3 Sterne, seien Sie geduldig.
2: Jungfrau 2 Sterne, Ruhe tut Ihnen jetzt gut.
0: Waage 4 Sterne, Ihre freundliche Art öffnet Ihnen Türen.
2: Skorpion 3 Sterne, Veränderungen bringen jetzt frischen Wind.
0: Schütze 5 Sterne, eine Überraschung hält Ihre Stimmung auf.
2: Steinbock 2 Sterne, prüfen Sie Ihre Pläne nochmal ganz genau.
0: Wassermann 4 Sterne, Sie finden für jedes Problem die passende Lösung.
2: Fische 3 Sterne, schenken Sie Ihren Mitmenschen ein offenes Ohr.
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0: Geht's ins Wochenende hinein. Für Sie natürlich weiter bestens informiert mit Radio F, zuständig für die Nachrichten. Heute Christian Wahle. Und auch in der Nürnberger Stadtspitze müssen wir jetzt uns an neue Namen gewöhnen. Wir wissen alle, okay, Markus König bleibt gleich als Oberbürgermeister, aber es gibt einen neuen zweiten und dritten Bürgermeister. Wer das ist, wie das alles abgelaufen ist, hören Sie in 2,5 Minuten.
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15: Ich bin Angela Kress. Guten Morgen. Wenn junge Männer wegen des neuen Wehrdienstes Post vom Bund bekommen, müssen sie den zugesandten Fragebogen beantworten. Knapp 3/4 von ihnen haben das bisher getan. Das hat das Redaktionsnetzwerk Deutschland aus Bundeswehrkreisen erfahren. Rund die Hälfte habe Interesse signalisiert, den freiwilligen Wehrdienst zu leisten, hieß es weiter. Das heißt aber nicht, dass sie das am Ende auch tun. Vor wenigen Monaten hat der Tech-Milliardär Elon Musk die KI-Firma Anthropic noch menschenfeindlich und böse genannt. Jetzt arbeitet er mit ihr zusammen. Das Unternehmen hinter der KI-Software Claude bekommt dringend benötigte Rechenleistung aus einem SpaceX-Rechenzentrum. Und wir bleiben noch bei KI. Anwendungen für missbräuchliche sexualisierte Deepfakes sollen in der EU künftig verboten sein. Darauf haben sich Vertreter der Mitgliedstaaten und des Europäischen Parlaments verständigt. Der Hantavirus-Ausbruch auf dem Kreuzfahrtschiff Hondius beschäftigt nun auch Ärzte in Deutschland. Eine Person, die auf dem Schiff Kontakt zu einer infizierten Person hatte, ist im Uniklinikum Düsseldorf angekommen. Sie zeige keine Symptome, man gehe davon aus, dass sie sich nicht angesteckt hat. Auf der Hondius hatte es nach Hantavirus-Infektionen 3 Todesfälle gegeben.
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16: Mit Christian Wahle. Geheime Wahl, Amtseid, Blumenstrauß, Gruppenfoto. In der konstituierenden Sitzung des Nürnberger Stadtrats im historischen Rathaussaal sind jetzt auch die beiden neuen Bürgermeister gewählt worden. Andreas Kriegelstein von der CSU übernimmt künftig als 2. Bürgermeister den Bereich Mobilität und Sport. Er wurde mit 56 von 71 Stimmen gewählt. Für Kriegelstein ein großer Vertrauensvorschuss. Mit 52 von 71 Stimmen wurde Nasser Ahmed von der SPD als 3. Bürgermeister gewählt. Er übernimmt den Bereich Wohnen, Bauen und Stadtplanung.
17: Ich sehe das als ganz großen Vertrauensvorschuss und danke jedem Einzelnen, der mich da unterstützt hat.

0: auch Andreas Kegelstein und ich sage, wir sind jetzt die Bürgermeister für alle Nürnbergerinnen und Nürnberger. Das ist auch die Botschaft dieses tollen Wahlergebnisses.
1: Heute geht's für die beiden frisch gewählten Bürgermeister mit der Arbeit los.
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3: Um genau 7:03. Guten Morgen. Sind es aktuell in Gutzberg 10 Grad, Eltersdorf messen wir 9, Zabo 10 Grad, 12 Grad und dann ist es das heute schon tagsüber. Der Donnerstag ist eben frischer, auch ein bisschen bewölkter und kann heute auch immer wieder mal regnen. Dann Richtung Freitag ist es erstmal neblig, dann wird es immer freundlicher und auch Richtung Wochenende, Trempelmarkt, Muttertagswochenende wird sonnig warm, kann am Sonntag bis zu 24, 25 Grad warm werden.
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3: Guten Morgen, liebe Autofahrer. Es gibt diese Meldungen von den Autobahnen. Blitzer haben wir noch keinen. A3 Nürnberg Richtung Regensburg, am Kreuz Nürnberg in der Überleitung zur A9 Richtung Nürnberg. Da ist ein defekter LKW und blockiert den rechten Fahrstreifen. Die A6 Heilbronn Richtung Nürnberg zwischen Schwabach Süd und Rot. Ein Metallteil auf der Fahrbahn, bitte Vorsicht. A6 Amberg Richtung Nürnberg zwischen Kreuz Altdorf und Kreuz Nürnberg Ost. Eine ungesicherte Unfallstelle. Ui, schon einiges los. Also bitte da aufpassen. Blitzer hätten wir jetzt noch keinen. Haben Sie schon einen gesehen? 08000 94 5 94 5. Gute Fahrt.
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3: Guten Morgen. Dankeschön, dass Sie mit uns aufstehen. Und wir begleiten Sie mit vielen 60ern und 70ern. Mit Julia Clark und Downtown am Start. Sie ist ja, glaube ich, nur so 1,60, also nicht so richtig groß, aber umso größer dieser Hit, dieser 60er. Den Anfang macht der 60er von Nancy Sinatra und Lee Hazelwood.

Dankeschön, dass Sie Radio F eingeschaltet haben am Donnerstag 6.40 Uhr, 10 Minuten nach 6:30. Wie gesagt, es ist Donnerstag, wir sind kurz vor Wochenende und das ist ein wichtiges und ein tolles Wochenende für alle Fußballfans. Wichtige Punkte sammeln müssen die Fürther, die spielen am Sonntag in Berlin bei Hertha BSC Berlin. Wir drücken ganz, ganz, ganz fest die Daumen, dass da noch wichtige Punkte gesammelt werden. Und für den Club ist es das letzte Heimspielwochenende und es gibt eigentlich nur was zu feiern. Zum einen einfach das Feiern an sich. Dann kommt auch noch Schalke ins Max-Morlock-Stadion. Die haben ja jetzt kürzlich den Aufstieg wieder in die erste Liga geschafft. Also die haben auch so viel zu feiern. Dann wird die Fanfreundschaft gefeiert. Und jetzt können Sie sich vorstellen, dass wenn so viel gefeiert wird, dieses Spiel natürlich ausverkauft ist. 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

So geht Aufstehen nur mit Radio F. Und Sie sind mit dabei. Dankeschön. Guten Morgen. 6.48 Uhr, gleich 10 Minuten vor 7. Heute bleibt es den ganzen Tag über so bei 10 bis 12 Grad. Das messen wir momentan auch zum Beispiel am Fürther Hauptbahnhof. Und ich finde aber, es ist so gemischt. Also ich habe meine Jacke jetzt wieder ausgezogen. Ich habe gedacht, es ist frischer, aber fühlt sich jetzt gar nicht so kalt an. Heute kann es tagsüber immer wieder mal regnen. Und das war's dann aber. Wir können sagen, morgen schon dann im Laufe des Freitags und vor allem dann am Wochenende wird es wieder schön, sonnig und warm. Liebe Autofahrer, Vorsicht, es findet jetzt eine Unfallaufnahme statt auf der A6 Amberg Richtung Nürnberg zwischen dem Kreuz Altdorf und dem Kreuz Nürnberg Ost. Wie gesagt, da nach einem Unfall jetzt die Unfallaufnahme. Gibt auch was von der A3 Nürnberg Richtung Regensburg am Kreuz Nürnberg, wenn Sie da die Überleitung fahren zur A9 Richtung Nürnberg. Da ist ein defekter LKW und der blockiert da den rechten Fahrstreifen. Wir haben noch keine Blitzer. Vielleicht haben Sie doch schon einen gesehen. Geben Sie den gerne durch bei uns per WhatsApp, Text oder Sprachnachricht oder anrufen 08000 94 5 94 5. Dankeschön und wir wünschen Ihnen gute Fahrt. Und da wir die 60er genauso lieben wie Sie, sehr mit Julia Clark und Downtown.

0: Mit guter Laune geht's rein. Gute Laune-Hits in diesem Donnerstag. Kurz vor 7, guten Morgen. Dankeschön, dass Sie mit dabei sind. Vielleicht ganz viele von Ihnen auch schon längere Zeit. Und wir sagen da ein großes Dankeschön. 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
1: In Franken ist es jetzt 6.57 Uhr. 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
14: Ich bin Angela Kress. Guten Morgen. Rund 70% der Menschen hierzulande, die noch nicht in Rente sind, sorgen sich um ihre finanzielle Lage im Alter. Das geht aus einer Umfrage für Lichtblick Seniorenhilfe hervor. Viele Rentner sehen es etwas gelassener. In der Altersgruppe 70+ ist gut die Hälfte besorgt wegen der aktuellen finanziellen Lage. Insgesamt sagen über 90%, dass Altersarmut in Zukunft häufiger vorkommen werde. Die Koalition hatte die sogenannte Rentenhaltelinie bis 2031 verlängert. Wie kann digitale Gewalt bekämpft werden? Ein Schritt der EU, KI-Anwendungen zum missbräuchlichen Erstellen von sexualisierten Deepfakes sollen in Zukunft verboten sein. Darauf haben sich EU-Vertreter verständigt. Uli Reitinger berichtet.
15: Dabei gilt schon jetzt, wer manipulierte Darstellungen sexueller Handlungen ohne Zustimmung der Betroffenen anfertigt oder verbreitet, soll bestraft werden. Deutschland ist gerade dabei, diese EU-Vorgabe in nationales Recht umzusetzen. Bei der aktuellen Einigung heute Nacht ging es allerdings um das Verbot der KI-Funktionen, mit denen solche Deepfakes erstellt werden können.
14: Deutschland ist ärmer geworden. Das hat Unionsfraktionschef Spahn in der ARD gesagt und es als zentrale Aufgabe der schwarz-roten Koalition bezeichnet, Wirtschaftswachstum zu erzeugen. Wegen des Iran-Kriegs korrigierte das Institut der deutschen Wirtschaft seine Prognose nach unten. Es erwartet in diesem Jahr nur noch ein Wachstum von 0,4%.
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16: Mit Christian Wahle. Deutschland sucht

wieder seine Lieblingsbusfahrer und auch Nürnberg macht mit. Rund 130.000 Menschen sind täglich mit den Bussen der VAG unterwegs. 650 Fahrerinnen und Fahrer sorgen nicht nur fürs Ankommen, sondern oft auch für kleine Hilfen im Alltag. Vom freundlichen Morgengruß bis zur Unterstützung unterwegs.

0: einer Busfahrerin hatten, dann können Sie sie einreichen bei dem Wettbewerb Lieblingsbusfahrerin gesucht. Das geht relativ schnell online, erklären, was Sie da erlebt haben, und damit nominieren Sie schon unsere Kolleginnen.
1: Auf der Website lieblingsbusfahrerin.de können Fahrgäste noch bis zum 31. Mai ihre persönlichen Geschichten einreichen.
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3: Um gleich 7:04, guten Morgen. In Oberweißbuch, da sind es derzeit 10 Grad, Kriegenbrunn auch, Mögeldorf ebenfalls. Es pendelt sich heute so bei 12 Grad tagsüber ein, ist heute frischer und kann auch zwischendurch mal regnen. Dann Richtung Freitag wird es in der Nacht und morgen früh dann neblig, dann ist es wieder freundlich und sonnig, morgen schon bei 19 Grad und am Wochenende geht es noch ein bisschen weiter hoch mit den Temperaturen.
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3: Mit diesen Meldungen, guten Morgen, liebe Autofahrer. Achtung, A3 Nürnberg Richtung Regensburg. Am Kreuz Nürnberg in der Überleitung zur A9 Richtung Nürnberg ist ein defekter LKW und deswegen der rechte Fahrstreifen blockiert. Dann die A6 Amberg Richtung Nürnberg, da findet immer noch eine Unfallaufnahme statt zwischen dem Kreuz Altdorf und Kreuz Nürnberg Ost. Blitzer gibt's jetzt einen, es ist der berühmte Blitzeranhänger. Er steht immer noch in Groß-Weißmannsdorf an der Ortsdurchfahrt und geblitzt wird in beide Richtungen. Stehen Sie irgendwo im Stau, noch einen Blitzer gesehen? Melden Sie es gerne bei uns 08000 94 5 94 5. Dankeschön.
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3: Guten Morgen. Ich bin ein Eisenbahnerkind und wir waren früher ganz viel mit dem Zug unterwegs. Ich mag die Eisenbahn. Und wenn Sie auch ein Eisenbahnfan sind, dann kommen Sie voll auf Ihre Kosten, denn in Nürnberg gibt es ja das DB-Museum und da ist am Wochenende der Tag der offenen Loks. Und das immer nur einmal im Jahr und da bekommen wir natürlich ganz besondere Einblicke. Und was wir da alles sehen dürfen, wo wir überall hinschauen dürfen, das sagen wir Ihnen in gut 7 Minuten bei Radio F.

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0: Einmal nicht nur davor stehen, sondern mittendrin sein. Bitte einsteigen. Im DB-Museum in Nürnberg werden am Sonntag wieder ausgewählte Züge geöffnet. Und Benjamin Stiegelmeier betreut den Tag der offenen Loks. Guten Morgen.
3: Guten Morgen.
0: Was ist am Wochenende bei euch da genau los?
3: Das machen wir einmal im Jahr und da öffnen wir die Führerstände einiger Lokomotiven, die sonst immer verschlossen sind.
0: Cool. Und die Eisenbahnfans unter uns wollen jetzt natürlich wissen, welche Loks werden geöffnet?
3: Ja, wir zeigen mehrere Lokomotiven, zwei Dampflokomotiven, darunter eine große rote Stromlinien-Dampflok. Ihre Schwesterlok war Weltrekordlok 1936 mit über 200 km/h. Ja, und außerdem haben wir auch noch drei tolle Elektroloks, die wir öffnen. Das ist einmal die Baureihe 103 aus den 70er Jahren und wir haben den ET420, auch bekannt als Münchner S-Bahn, ganz beliebt bei unseren Fans.
0: Okay, und dieses Jahr gibt es hier noch einen besonderen Ehrengast, gell?

0: Genau, natürlich haben wir auch diverse Diesellokomotiven. Dort steht der Peter Uschanski oder auch vielen als Peter the Sky bekannt auf dem Führerstand. Er ist bei Instagram als Influencer tätig und berichtet dort über seinen Beruf als Lokomotivführer bei der Bahn. Das ist also auch die Gelegenheit, mal den Peter the Sky persönlich zu treffen und sich von ihm ein bisschen was über den Beruf des Lokführers erklären zu lassen.
1: Stimmt. Danke an Benjamin Stiegelmeier vom DB-Museum Nürnberg. Der Tag der offenen Loks ist diesen Sonntag. Alle Infos finden Sie auf radiof.de.
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0: 7.19 Uhr bei Radio F. Guten Morgen am Donnerstag.
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0: Das sind die größten Hits aller Zeiten. Gleich noch zum Mitpfeifen und mit Hippie-Feeling. Und einen 60er gibt es jetzt dann auch gleich wieder nach halb. Die Supremes und Baby Love dann bei uns. Und der 70er ist wieder eher so ein rockiger, fast schon Kuschelrock ist es eigentlich nicht. Ein rockiger Lady in Black und Uriah Heep bei uns.
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11: Ich bin Angela Kress. Guten Morgen. Rund 70% der Menschen hierzulande, die noch nicht in Rente sind, sorgen sich um ihre finanzielle Lage im Alter. Das geht aus einer Umfrage für Lichtblick Seniorenhilfe hervor. Viele Rentner sehen es etwas gelassener. In der Altersgruppe 70+ ist gut die Hälfte besorgt wegen der aktuellen finanziellen Lage. Insgesamt sagen über 90%, dass Altersarmut in Zukunft häufiger vorkommen werde. Die Koalition hatte die sogenannte Rentenhaltelinie bis 2031 verlängert. Wie kann digitale Gewalt bekämpft werden? Ein Schritt der EU, KI-Anwendungen zum missbräuchlichen Erstellen von sexualisierten Deepfakes sollen in Zukunft verboten sein. Darauf haben sich EU-Vertreter verständigt. Uli Reitinger berichtet.
12: Dabei gilt schon jetzt, wer manipulierte Darstellungen sexueller Handlungen ohne Zustimmung der Betroffenen anfertigt oder verbreitet, soll bestraft werden. Deutschland ist gerade dabei, diese EU-Vorgabe in nationales Recht umzusetzen. Bei der aktuellen Einigung heute Nacht ging es allerdings um das Verbot der KI-Funktionen, mit denen solche Deepfakes erstellt werden können.
11: Deutschland ist ärmer geworden. Das hat Unionsfraktionschef Spahn in der ARD gesagt und es als zentrale Aufgabe der schwarz-roten Koalition bezeichnet, Wirtschaftswachstum zu erzeugen. Wegen des Iran-Kriegs korrigierte das Institut der deutschen Wirtschaft seine Prognose nach unten. Es erwartet in diesem Jahr nur noch ein Wachstum von 0,4%.
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13: Mit Christian Wahle. Am Dexendorfer Weiher in Erlangen werden seit einiger Zeit vermehrt tote Fische gefunden. Es handelt sich um Zwergwelse, die von einem Pilz befallen sind. Für Menschen und andere Tiere besteht keine Gefahr, teilt das Amt für Umweltschutz mit. Die Erkrankung befällt ausschließlich Zwergwelse, eine invasive Art, die in vielen europäischen Gewässern problematisch ist. Da oft die natürlichen Feinde fehlen, vermehren sich die Tiere sehr stark. Das wiederum löst die Pilzkrankheit aus. Auch am Dexendorfer Weiher hat man mit dieser Art zu kämpfen. Die toten Zwergwelse werden regelmäßig von Mitarbeitern entfernt. Mit der Wasserqualität hat das Ganze übrigens nichts zu tun. Die ist einwandfrei.
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14: Genau 3 Minuten nach 7:30. Guten Morgen. In Anwanden sind es 10 Grad. Frauenaurach.

0: Ebenfalls Altenfurt messen wir 10 Grad. Heute pendelt sich's auch nur so bei 12 Grad ein. Und es halten sich viele Wolken, es kann auch immer wieder mal regnen. Der Freitagmorgen, der beginnt neblig, weil auch die Nacht auf Freitag schon ein bisschen neblig ist. Dann ist es aber morgen am Freitag freundlich und wird immer sonniger am Wochenende.
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0: Dem Autofahrer Vorsicht bitte, und zwar auf der A3 Nürnberg Richtung Regensburg, am Kreuz Nürnberg in der Überleitung zur A9. Wenn Sie da Richtung Nürnberg fahren, da blockiert ein defekter LKW weiter den rechten Fahrstreifen. Und ansonsten gibt es von uns nur 2 Blitzer, von denen wir wissen, in Nürnberg in der Gibitzenhofstraße und in Groß-Weißmannsdorf Blitzeranhänger an der Ortsdurchfahrt auf der B14. Geblitzt wird da beide Richtungen. Stehen Sie irgendwo im Stau? Haben Sie noch einen Blitzer gesehen? Dürfen Sie uns gerne verraten. 08000 94 5 94 5. Gute Fahrt.
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0: Guten Morgen. Und Sie frühstücken da und bei uns natürlich wieder mit vielen 60ern und 70ern. Vorhin schon erzählt. Supremes gibt's gleich, Uriah Heep gibt's gleich und dann packen wir Simon & Garfunkel auch noch mit The Boxer obendrauf in dieser halben Stunde. Dankeschön.

0: 7.40 Uhr, Ihr Radio F am Donnerstag. Guten Morgen.
1: Donnerstag ist bekanntlich Kinotag. Es kommt wieder Nachschub in unsere fränkischen Kinos. Darunter ist ein Film mit schwerer Kost, ernstem Hintergrund, historischem Hintergrund. Und der Titel ist Nürnberg.
2: Ich werde der Schlinge des Henkers entkommen.
3: Der Kriegsverbrecher Hermann Göring geht in Nürnberg zuversichtlich seinem Prozess entgegen. Der amerikanische Richter Jackson will die Nazi-Verbrecher vor ein internationales Tribunal stellen. Sein Hauptziel ist Hermann Göring. Und dafür will er die Hilfe des Militärpsychiaters Kelly.
4: Sie haben mich hierher geholt wegen Göring.
5: Ich werde Hermann Göring in den Zeugenstand rufen und er wird der Welt erzählen, was er getan hat, damit so etwas nie wieder passieren kann. Dieser Krieg endet in einem Gerichtssaal.
4: Mit Göring.
5: Wenn er fällt, fallen sie alle. Werden Sie mir helfen?
3: Ja, das wird er. Kelly arbeitet sich in die Verbrechen der Nazis und in die Psyche Görings ein. Und dann ist es soweit, die beiden treffen aufeinander.
6: Was haben Sie über mich rausgefunden?
7: Ehrlich gesagt, dass Sie sehr intelligent sind.
6: Ah, das hätte ich Ihnen aber auch sagen können.
7: Und dass Sie ein Narzisst sind. Mit einer ausgeprägten und aggressiven Fantasiewelt, mit einem starken Ehrgeiz und dem Drang, die Welt, wie Sie sie vorfinden, Ihrem eigenen Denkmuster zu unterwerfen.
6: Und davon wurden Sie wirklich überrascht?
3: Die Oscar-Preisträger Rami Malek und Russell Crowe zeigen Schauspielkunst auf höchstem Niveau. Für uns Franken hat der stark gemachte Nürnberg nur einen Nachteil. Trotz seines Namens wurde das Geschichtsdrama nicht hier gedreht, sondern in Budapest. Stefan Grundler, Radio F, Kinoredaktion.

Gleich 8:10. Dankeschön, dass Sie mit Radio F aufstehen. Vielleicht frühstücken Sie gerade, schlürfen Sie ruhig in Ruhe Ihren Kaffee und wir halten Sie mit allem auf dem Laufenden, was Sie brauchen für diesen Donnerstag. Schauen wir mal auf die Temperaturen. Nürnberg an der Haller Wiese, da sind es auch weiter so 10 Grad. Heute regnet es immer wieder den ganzen Tag und es werden nur 12 Grad, aber ab morgen Freitag wird es dann wieder immer schöner. Liebe Autofahrer, es ist ein neuer Blitzer dazu gekommen. Bitte Vorsicht, und zwar, wenn Sie in Fürth fahren, in der Schwabacher Straße stadtauswärts. Da steht ein neuer Blitzer. Dankeschön an alle, die das uns gemeldet haben. Und wenn Sie auch noch was entdecken, gerne melden per Telefon oder WhatsApp 08000 94 5 94 5. Gute Fahrt mit Radio F und mit Simon & Garfunkel.

0: So klingt Ihr Donnerstag nur mit Radio F. Dankeschön, dass Sie mit uns aufstehen. Kurz vor 8 ist es und wir machen nach 8 gleich weiter mit dem wunderbaren 70er von ABBA und was zum Wachwerden von Barclay James Harvest. Lives for Living bei Radio F.
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0: In Franken ist es jetzt
2: 7.58 Uhr.
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2: Ich bin Angela Kress. Guten Morgen. Rund 810.000 Menschen in Deutschland haben im vergangenen Jahr in ihrem Job so wenig verdient, dass sie zusätzlich Geld vom Staat bekommen haben. Insgesamt knapp 7 Milliarden Euro Unterstützung für sogenannte Aufstocker meldet das Sozialministerium. Die Zahlen zeigen auch, die Zahl der Aufstocker ist gesunken. 2015 waren es noch über 1,2 Millionen. Linke Politiker Intsche forderte unter anderem einen armutsfreien Mindestlohn. Der Hunter-Virus-Ausbruch auf einem Kreuzfahrtschiff beschäftigt nun auch Ärzte in Deutschland. Eine Person, die auf dem Schiff Kontakt zu einem Hunter-Virus-Fall hatte, kam am Abend im Uniklinikum Düsseldorf an. Thomas Thunfeld berichtet.
19: Einsatzkräfte der Feuerwehr Düsseldorf hatten sie am Flughafen in Amsterdam übernommen. Sie sei stabil, zeige keine Anzeichen einer Infektion und werde nun vorsorglich untersucht. Das niederländische Kreuzfahrtschiff ist ja seit gestern Abend Richtung Teneriffa unterwegs. Dort sollen Passagiere und Besatzung in einer Spezialklinik untersucht werden.
2: Wer heute jemanden von der Telekom erreichen will oder einen Termin mit einem Servicemitarbeiter hat, könnte Pech haben. Die Gewerkschaft Verdi will ihre Warnstreiks ausweiten, unter anderem auf Baden-Württemberg und Bayern. Bereits gestern hatte es etwa in Sachsen und Sachsen-Anhalt Warnstreiks gegeben. Verdi fordert in der aktuellen Tarifrunde unter anderem 6,6% mehr Gehalt.
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4: Mit Christian Wahle. Blaulicht und Martinshorn in Rot. Im Ortsteil Untersteinbach hat am Abend ein Einfamilienhaus gebrannt. Mehrere Feuerwehren aus dem Umkreis konnten das Feuer schnell unter Kontrolle bringen. 4 Bewohner kamen mit

0: Acht auf Rauchgasvergiftungen ins Krankenhaus. Der Sachschaden liegt laut Polizei im sechsstelligen Bereich. Wie es zu dem Brand kam, ist aktuell noch unklar. Jetzt ermittelt die Schwabacher Kriminalpolizei.
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2: Genau 3 Minuten nach 8. Guten Morgen in Deutenbach.

0: freundlicher, immer sonniger, immer wärmer am Trempelmarkt und Muttertagwochenende.
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0: Liebe Autofahrer, guten Morgen. Dankeschön, dass Sie mit uns unterwegs sind. Vorsicht, lassen Sie sich hier nicht blitzen. Sind jetzt ein paar geworden. In Nürnberg wird geblitzt in der Gibitzenhofstraße, Fürth in der Breslauer Straße. Es ist ein Blitzer in Groß-Weißmannsdorf an der Ortsdurchfahrt auf der B14 in beiden Richtungen. Es gibt einen auf der A73 Bamberg Richtung Nürnberg, Höhe Erlangenbruck. Und die Heidi hat sich bei uns gemeldet.
2: Ich wollte euch einen Blitzer melden. Und zwar auf der Bundesstraße 2, B2 von Gräfsberg Richtung Nürnberg. An der ersten Abfahrt nach Heroldsberg in beide Richtungen wird geblitzt.
0: Vielen, vielen Dank dafür. Und wenn Sie vielleicht auch noch einen Blitzer irgendwo gesehen haben, machen Sie es wie die Heidi anrufen oder Sprachnachrichten schicken bei uns oder Text per WhatsApp 08000 94 5 94
1: 5. 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
0: Guten Morgen. Und kurz nach 8 gibt es von mir immer einen Musikmoment. Dieses Mal machen wir einen Ausflug nach ganz, ganz, ganz weit zurück in der Musikgeschichte. Und da wird es fast klassisch, aber dann auch im weitesten Sinne. 7 Minuten hier bei uns, der Musikmoment. Dankeschön, dass Sie mit uns aufstehen.

0: 8.12 Uhr bei Radio F am Donnerstag. Guten Morgen.
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0: Heute gehen wir weit zurück in der Musikgeschichte. Am 7. Mai 1824 wurde in Wien Beethovens 9. Symphonie-Uhr aufgeführt. Seine letzte vollendete Symphonie. Und im Finale werden Teile des Gedichts An die Freude von Friedrich Schiller gesungen. Heute kennen es viele als Freude schöner Götterfunken. Die Ode an die Freude ist seit über 40 Jahren die offizielle Hymne der Europäischen Union. Mein Musikmoment heute ist von Chuck Berry, dem Father of Rock'n'Roll, am Jahrestag der Ode an die Freude. Genauso legendär wie Beethoven. Roll over, Beethoven.

0: Vielleicht machen Sie sich auch gerade fertig zum Gassi gehen. Das kenne ich gut, war bei uns früher auch so um die Uhrzeit. Meine Gummistiefel von damals, die habe ich immer noch bei uns im Keller. Kann man immer wieder mal brauchen. Ja, vielleicht brauchen Sie heute sogar ein paar gute Gummistiefel bei dem Wetter draußen. Heute regnet es tagsüber immer wieder mal und aktuell messen wir in Nürnberg, mitten in Nürnberg in der Fleischbrücke, so 11 Grad. Ja, und das sind auch schon die Temperaturen heute, also so 11, 12 Grad. Aber ab morgen wird es dann, wenn sich der Nebel am Freitag aufgelöst hat, der könnte morgen ein bisschen länger da sein, dann wird es immer freundlicher und sonniger. Liebe Autofahrer, und wir schauen für Sie natürlich auch auf die Straßen. Bitte Vorsicht an diesen Stellen. Achtung, hier wird geblitzt. In Nürnberg in der Gebitzenhofstraße zum Beispiel, auch auf der A73 Bamberg Richtung Nürnberg, Höhe Erlangenbruck. Und es steht auch einer auf der B2, wenn Sie fahren, Nürnberg-Gräfenberg, beide Richtungen, Höhe Heroldsberg, dann der Blitzer. Fügen Sie gern noch was hinzu, 08000 94 5 94 5. Dankeschön, wir wünschen Ihnen eine gute Fahrt. Gleich kommt Ihr Motto für diesen Donnerstag. Da gucken wir mal das Horoskop an. Was ich Ihnen jetzt schon sagen kann, ist, dass wir in gut, so 20 Minuten Club-Tickets für Sie haben. Der Club hat ein wunderbares Flutlicht-Heimspiel am kommenden Samstagabend, das letzte Heimspiel in der Saison. Und dann ist auch noch Schalke zu Gast, die Fanfreunde, und Schalke ist zu Gast. Also ein wunderbarer Fußball-Samstag blüht uns da allen. Und wenn Sie dabei sein wollen, hätten wir die Tickets für diese ausverkaufte Partie. Und zwar ja in 20 Minuten, wie gesagt, um 8.40 Uhr bei Radio F.
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0: Widder 4 Sterne. Sie überzeugen andere von ihren Ideen.
2: Stier 3 Sterne. Ihr Fleiß wird jetzt belohnt.
0: Zwillinge 2 Sterne. Teilen Sie sich Ihre Kräfte gut ein.
2: Krebs 5 Sterne. Ihre Intuition ist heute perfekt.
0: Löwe 3 Sterne. Seien Sie geduldig.
2: Jungfrau 2 Sterne. Ruhe tut Ihnen jetzt gut.
0: Waage 4 Sterne. Ihre freundliche Art öffnet Ihnen Türen.
2: Skorpion 3 Sterne. Veränderungen bringen jetzt frischen Wind.
0: Schütze 5 Sterne. Eine Überraschung hält Ihre Stimmung auf.
2: Steinbock 2 Sterne. Prüfen Sie Ihre Pläne nochmal ganz genau.
0: Wassermann 4 Sterne. Sie finden für jedes Problem die passende Lösung.
2: Fische 3 Sterne. Schenken Sie Ihren Mitmenschen ein offenes Ohr.
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0: Kurz vor 8:30, Radio F, guten Morgen. Mick Jagger, mit dem stehen Sie nur bei Radio F auf und natürlich auch bestens informiert. Christian Wahle heute wieder zuständig für die Radio F Nachrichten. Es gibt einige neue Gesichter, vielleicht die Gesichter sind nicht neu, aber die Ämter sind neu. Wir müssen uns an neue Namen gewöhnen. Oberbürgermeister Markus König ist gleich geblieben, aber es gibt einen neuen zweiten und dritten Bürgermeister und mehr dazu in 1,5 Minuten.
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15: Ich bin Angela Kress. Guten Morgen. Rund 810.000 Menschen in Deutschland haben im vergangenen Jahr in ihrem Job so wenig verdient, dass sie zusätzlich Geld vom Staat bekommen haben. Insgesamt knapp 7 Milliarden Euro Unterstützung für sogenannte Aufstocker meldet das Sozialministerium. Die Zahlen zeigen auch, die Zahl der Aufstocker ist gesunken. 2015 waren es noch über 1,2 Millionen. Linke Politiker Intsche forderte unter anderem einen armutsfreien Mindestlohn. Der Hunter-Virus-Ausbruch auf einem Kreuzfahrtschiff beschäftigt nun auch Ärzte in Deutschland. Eine Person, die auf dem Schiff Kontakt zu einem Hunter-Virus-Fall hatte, kam am Abend im Uniklinikum Düsseldorf an. Thomas Thunfeld berichtet.
16: Einsatzkräfte der Feuerwehr Düsseldorf hatten sie am Flughafen in Amsterdam übernommen. Sie sei stabil, zeige keine Anzeichen einer Infektion und werde nun vorsorglich untersucht. Das niederländische Kreuzfahrtschiff ist ja seit gestern Abend Richtung Teneriffa unterwegs. Dort sollen Passagiere und Besatzung in einer Spezialklinik untersucht werden.
15: Wer heute jemanden von der Telekom erreichen will oder einen Termin mit einem Servicemitarbeiter hat, könnte Pech haben. Die Gewerkschaft Verdi will ihre Warnstreiks ausweiten, unter anderem auf Baden-Württemberg und Bayern. Bereits gestern hatte es etwa in Sachsen und Sachsen-Anhalt Warnstreiks gegeben. Verdi fordert in der aktuellen Tarifrunde unter anderem 6,6% mehr Gehalt.
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17: Mit Christian Wahle. Geheime Wahl, Amtseid, Blumenstrauß, Gruppenfoto. In der konstituierenden Sitzung des Nürnberger Stadtrats im historischen Rathaussaal sind jetzt auch die Bürgermeister gewählt worden. Andreas Kriegelstein von der CSU übernimmt künftig als zweiter Bürgermeister den Bereich Mobilität und Sport. Er wurde mit 56 von 71 Stimmen gewählt.
18: Das Ergebnis ist sensationell. Ich habe da nie mehr damit gerechnet. Wir haben CSU und SPD zusammen 39 Kolleginnen und Kollegen. Jetzt habe ich, glaube ich, 56 Stimmen bekommen. Das heißt also auch von den anderen Fraktionen und Parteien haben mich Kolleginnen und Kollegen gewählt. Da bin ich wirklich sehr, sehr dankbar darüber, weil es auch ein Vertrauensvorschub ist.
17: Nasser Ahmed von der SPD übernimmt künftig als dritter Bürgermeister den Bereich Bauen, Wohnen und Stadtplanung. Er wurde mit 52 von 71 Stimmen gewählt.
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0: Gleich 4 Minuten.

0: Nach 8:30 guten Morgen. In Krottenbach sind es 11 Grad, Bubenreuth 11 und Fischbach messen wir ebenfalls 11 Grad. Heute geht es nicht recht viel weiter hoch und dafür regnet es auch wieder den ganzen Tag. Dann wird es aber besser Richtung Freitag. Und zwar wird es nebliger in der Nacht und auch neblig dann morgen früh noch, dann immer freundlicher und sonnig auch das Wochenende und dann am Sonntag vielleicht bis zu 24, 25 Grad.
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0: Liebe Autofahrer, danke schön, dass Sie mit uns unterwegs sind. Aktuell habe ich nur Blitzer. Nürnberg-Gibitzenhofstraße, Fürth-Breslauer Straße steht der Blitzer. In Großweißmannsdorf an der Ortsdurchfahrt, beide Richtungen. Blitzer auf der B2, Nürnberg-Gräfenberg, Höhe Heroldsberg, da beide Richtungen. Es ist auch einer auf der A73, Bamberg Richtung Nürnberg, Höhe Erlangenbruck. Und dann ist noch jemand am Telefon.
2: Guten Morgen, Steffi. Der Robert ist dran. Ich möchte den Blitzer melden zwischen Hilpoltstein und Freistadt in Richtung Freistadt, kurz vor Mörlach.
0: Dankeschön dafür. Machen Sie es gerne wieder, Robert, und klingeln Sie durch bei uns, wenn Sie einen Blitzer gesehen haben. 08000 94 5 94 5. Dankeschön und fahren Sie vorsichtig.
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0: Guten Morgen und dankeschön, dass Sie mit uns aufstehen. Und ich würde mal vorsichtig fragen, wo wären so die Fußballfans, die Clubfans? Die Fürther müssen ja auch ganz wichtige Punkte jetzt noch sammeln in den letzten Spielen. Und die Fürther und die Nürnberger, der Club, der kann ein bisschen chillen, hat ein wunderbares Heimspiel Samstagabend, auch noch beim Flutlicht gegen Schalke. Da gibt es viel zu feiern und Sie können mitfeiern im ausverkauften Stadion, denn wir haben nochmal Tickets für Sie und zwar in gut 6 Minuten bei Radio F.

8.41 Uhr. So klingt Radio F am Donnerstag. Guten Morgen. Kurz vorm Wochenende. Donnerstag ist ja so der kleine Freitag schon. Und es ist das letzte Heimspielwochenende für den ersten FC Nürnberg. Und dann ist auch noch Schalke zu Gast. Da gibt es ja diese tolle Fanfreundschaft. Schalke ist aufgestiegen. Also ich glaube, es gibt nur Sachen zu feiern. Deswegen ist das Stadion, das Max-Morlock-Stadion, auch ausverkauft. Wir haben jetzt die allerletzten Tickets für Sie. 08000 94 5 94 5.

0: So klingen die 70er, die meisten 70er, nur bei uns bei Radio F. Guten Morgen. Gibt noch einen Country-70er vor 9 von Lynn Anderson, gestern um 9:45. Und jetzt schauen wir erst einmal, der Club spielt ja am kommenden Wochenende, am Samstagabend, Flutlicht-Heimspiel, das letzte Heimspiel zum Ende und Abschluss dieser Saison gegen Schalke. Und der Elias ist dran. Schalke, wenn du ins Stadion gehst, was für Fan-Equipment hast du? Was würdest du da zum Beispiel anziehen?
1: Wahrscheinlich ein Fanschal oder so. Ich würde wahrscheinlich meinen Vater mitnehmen, der ist ein richtiger Clubfan und der wird wahrscheinlich sein Fan-T-Shirt anziehen, sein Fanschal.
0: Sehr cool, sehr gut. Dann seid ihr perfekt ausgestattet, Elias. Und ich finde es toll, dass du für deinen Papa anrufst. Deswegen gehören die Tickets euch und ihr geht zu diesem wunderbaren Flutlichtspiel ins Max-Morlock-Stadion.
1: Vielen Dank.
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Wir lieben die rockigen 60er bei Radio F. Guten Morgen, 9 Minuten vor 9 genau. Und aktuell schauen wir aus dem Fenster und messen 11 Grad in Nürnberg am Trödelmarkt. Heute regnet es, irgendwann im Laufe des Tages soll es dann aber auch aufhören. Neblig wird es dann in der Nacht auf Freitag und vielleicht auch morgen früh am Freitag. Dann wird es immer schöner Richtung Wochenende, passenderweise. Wenn Trempelmarkt ist, Radio F trempelt ja zugunsten von Engelein e.V. Morgen Nachmittag beginnen wir vor Ort, die Kollegen und Kolleginnen Petra Seel und Günter Moosberger, Lena Wenning werden dann vor Ort sein. Ich bin am Samstag da und wir sagen jetzt schon mal nochmal vielen, vielen Dank an alle Promis, die uns auch unterstützen. Und ich hoffe, Sie unterstützen uns auch. Sie können ja was vorbeibringen und das verkaufen wir dann für Engelein. Und da haben wir Trempelregeln ein bisschen aufgestellt, was wir wie annehmen von Ihnen, können Sie gerne nachlesen auf radiof.de. Also wie gesagt, aktuell 11 Grad, aber wird immer schöner dann Richtung Wochenende. Liebe Autofahrer, Dankeschön, dass Sie mit uns unterwegs sind. Bitte Vorsicht hier, Blitzer in Nürnberg in der Gibitzenhofstraße und auch neu dazugekommen Blitzer auf der Verbindungsstraße Hilpoltstein Richtung Freistadt und zwar Höhe Merlach wird geblitzt. Gerne mehr von Ihnen, 08000 94 5 94 5. Dankeschön, gute Fahrt, kommen Sie gut an.

0: Country 70er, die meisten 70er. Das ist serviert zum Frühstück bei Radio F um 9:15. Guten Morgen. Und dann servieren wir Ihnen auch gleich die Radio F Nachrichten. Und vielleicht machen Sie sich gerade fertig, weil Sie mit den Öffentlichen unterwegs sind, wenn Sie öfter Bus fahren und sich manchmal denken, Mensch, der Busfahrer, die Busfahrerin, die mich heute da herumgefahren hat, die war super, super nett und super sympathisch. Da können Sie mit abstimmen und dann wird auch der freundlichste Busfahrer zum Beispiel gesucht. Und wie Sie da mitmachen können, das sagt den Chris Wahl gleich in 2 Minuten.
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3: 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In Franken ist es jetzt
0: 8.38 Uhr.

0: 58.
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11: Ich bin Angela Kress. Guten Morgen. Angst vor Altersarmut bewegt junge Menschen. In einer Umfrage für die Lichtblick-Seniorenhilfe sagten 75% der 18- bis 29-Jährigen, dass sie sich um die finanzielle Lage im Alter sorgten. Uli Reitinger berichtet.
12: Rund 90% halten Altersarmut für ein großes Problem und gehen davon aus, dass sie in den kommenden 10 Jahren zunehmen wird. Und die Meinungsforscher haben noch mehr abgefragt. Demnach sagt eine deutliche Mehrheit, 1.500 € netto brauche ich im Alter mindestens. Und 73% lehnen eine weitere Erhöhung des Renteneintrittsalters ab.
11: Und wir bleiben noch bei Armut im Alter. Die Gewerkschaft IG Bau warnt vor massiver Wohnarmut im Alter. Gewerkschaftschef Feiger sagte der Rheinischen Post, dass mehr als 5 Millionen Babyboomer in Zukunft weniger als 800 € pro Monat aus der gesetzlichen Rente bekommen würden. Feiger bezeichnete das bezahlbare Wohnen als soziale Frage Nummer 1 und sprach sich für mehr Neubau aus. Seit Mitte Januar verschickt die Bundeswehr ja Briefe, um die Bereitschaft junger Menschen für den neuen Wehrdienst abzufragen. Von den 18-jährigen Männern haben bisher fast 3/4 geantwortet, berichtet das Redaktionsnetzwerk Deutschland. Und etwa die Hälfte von ihnen hat grundsätzlich Interesse signalisiert. Wer den Fragebogen nicht ausfüllt, dem droht ein Bußgeld.
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13: Mit Christian Wahle. Freundlich, hilfsbereit oder einfach besonders. Nürnbergs Busfahrer haben es bereits 2-mal unter die Top 30 der beliebtesten in Deutschland geschafft. Jetzt gibt es die nächste Chance, aufs Treppchen zu kommen. Noch bis Ende Mai können Fahrgäste ihre persönlichen Geschichten beim Wettbewerb Lieblingsbusfahrerin einreichen. VAG-Sprecherin Susanne Jerosch.
14: Wenn Busfahrer sehr zugewandt sind ihren Fahrgästen, wenn sie einen Blick auf die Fahrgäste haben, wenn die Fahrgäste merken, ach schau mal, der kümmert sich auch darum, dass ich meinen Turnbeutel wiederfinde oder dass ich gut in das Fahrzeug komme, dass ich meinen Platz sicher einnehmen kann. Oder er spricht sie zum Beispiel an, macht eine coole Durchsage, das finden unsere Fahrgäste auch immer ganz gut.
13: In Nürnberg sorgen 650 Fahrerinnen und Fahrer dafür, dass täglich rund 130.000 Menschen mit den VAG-Bussen gut an ihr Ziel kommen.
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Das sagen wir doch gleich einmal. Vielen Dank dafür. 3:09, guten Morgen in Mühlhof, das sind es derzeit 11 Grad und in Dexendorf sind es 10, Mohrenbrunn sind es 10 und das sind auch so die Temperaturen des heutigen Donnerstags. Wir liegen bei 11, 12 Grad tagsüber und

0: 20 Grad.
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2: Liebe Autofahrer, wir haben nur drei Blitzer und dann sind wir durch. Nürnberg-Gibitzenhofstraße, Fürth-Breslauer Straße und auch noch einer auf der Verbindungsstraße Hippoltstein Richtung Freistadt Höhe Mörlach wird geblitzt. Fügen Sie gerne noch was hinzu, wenn Sie sich melden. Es geht per WhatsApp, Text oder Sprachnachricht oder Sie rufen an. 08000 94 5 94 5. Dankeschön, gute Fahrt.
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2: Guten Morgen. Danke, dass Sie dabei sind. Ich bin ein Eisenbahnerkind und ich bin früher ganz viel mit meinen Eltern immer Eisenbahn und Zug gefahren. Ich mag die Eisenbahn. Und wenn Sie vielleicht auch ein Eisenbahnfan sind, dann gibt es ja in Nürnberg das DB-Museum und da ist am Sonntag Tag der offenen Loks. Der ist immer nur einmal im Jahr und da bekommen wir ganz besondere Einblicke. Und was wir uns da alles anschauen dürfen, was da geplant ist und welches Zusatzprogramm, das sagen wir Ihnen mehr in 6 Minuten bei Radio F.

0: So geht Aufstehen mit Radio F am Donnerstag. Guten Morgen. Einmal nicht nur davor stehen, sondern mittendrin sein, wenn es heißt, bitte einsteigen. Im DB-Museum in Nürnberg werden am Sonntag wieder ausgewählte Züge geöffnet.
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0: Benjamin Stiegelmeier betreut den Tag der offenen Loks. Guten Morgen.
3: Guten Morgen.
0: Was ist am Wochenende bei euch los?
3: Das machen wir einmal im Jahr und da öffnen wir die Führerstände einiger Lokomotiven, die sonst immer verschlossen sind.
0: Cool. Und die Eisenbahnfans unter uns wollen jetzt natürlich wissen, welche Loks werden geöffnet?
3: Ja, wir zeigen mehrere Lokomotiven, zwei Dampflokomotiven, darunter eine große rote Stromlinien-Dampflok. Ihre Schwesterlok war Weltrekordlok 1936 mit über 200 km/h. Ja, und außerdem haben wir auch noch drei tolle Elektroloks, die wir öffnen. Das ist einmal die Baureihe 103 aus den 70er Jahren und wir haben den ET420, auch bekannt als Münchner S-Bahn, ganz beliebt bei unseren Fans.
0: Und dieses Jahr gibt es noch einen ganz besonderen Ehrengast bei euch, gell?
3: Genau, natürlich haben wir auch diverse Diesellokomotiven. Dort steht der Peter Uschanski oder auch vielen als Peter the Sky bekannt auf dem Führerstand. Er ist bei Instagram als Influencer tätig und berichtet dort über seinen Beruf als Lokomotivführer bei der Bahn. Das ist also auch die Gelegenheit, mal den Peter the Sky persönlich zu treffen und sich von ihm ein bisschen was über den Beruf des Lokführers erklären zu lassen.
0: Dankeschön an Benjamin Stiegelmeier vom DB-Museum Nürnberg. Der Tag der offenen Loks ist diesen Sonntag. Alle Infos stehen natürlich auf radiof.de.
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0: Das ist Ihr Donnerstag nur mit Radio F. Guten Morgen. Und Donnerstag kommen bekanntlich immer neue Filme in unsere fränkischen Kinos. Dieses Mal ist es unterhaltsam, jedoch schwere Kost. Etwas Historisches. Und es hat mit der Stadt Nürnberg zu tun. Welcher Film heute anläuft, sagen wir Ihnen in gut einer Viertelstunde bei Radio F.
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0: Das ist Ihr Radio F am Donnerstag. Guten Morgen, Franken. Und Donnerstag ist bekanntlich Kinotag. Es kommt wieder Nachschub in unsere fränkischen Kinos. Darunter ist ein Film mit schwerer Kost, ernstem Hintergrund, historischem Hintergrund. Und der Titel ist Nürnberg.
1: Ich werde der Schlinge des Henkers entkommen.
2: Der Kriegsverbrecher Hermann Göring geht in Nürnberg zuversichtlich seinem Prozess entgegen. Der amerikanische Richter Jackson will die Nazi-Verbrecher vor ein internationales Tribunal stellen. Sein Hauptziel ist Hermann Göring und dafür will er die Hilfe des Militärpsychiaters Kelly.
3: Sie haben mich hierher geholt wegen Göring.
4: Ich werde Hermann Göring in den Zeugenstand rufen und er wird der Welt erzählen, was er getan hat, damit so etwas nie wieder passieren kann. Dieser Krieg endet in einem Gerichtssaal.
3: Mit Göring.
4: Wenn er fällt, fallen sie alle. Werden Sie mir helfen?
2: Ja, das wird er. Kelly arbeitet sich in die Verbrechen der Nazis und in die Psyche Görings ein. Und dann ist es soweit, die beiden treffen aufeinander.
5: Was haben Sie über mich rausgefunden?
6: Ehrlich gesagt, dass Sie sehr intelligent sind.
5: Ah, das hätte ich Ihnen aber auch sagen können.
6: Und dass Sie ein Narzisst sind. Mit einer ausgeprägten und aggressiven Fantasiewelt, mit einem starken Ehrgeiz und dem Drang, die Welt, wie Sie sie vorfinden, Ihrem eigenen Denkmuster zu unterwerfen.
5: Und davon wurden Sie wirklich überrascht?
2: Die Oscar-Preisträger Rami Malek und Russell Crowe zeigen Schauspielkunst auf höchstem Niveau. Für uns Franken hat der stark gemachte Nürnberg nur einen Nachteil. Trotz seines Namens wurde das Geschichtsdrama nicht hier gedreht, sondern in Budapest. Stefan Grundler, Radio F, Kinoredaktion.

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2: Ich bin Angela Kress. Die gestiegenen Preise für Benzin und Diesel belasten Arbeitnehmer nicht mehr als in den vergangenen Jahren. Das IFO-Institut sagt, dass das an den stetig gestiegenen Löhnen liegt. Im Durchschnitt musste ein Arbeitnehmer im April demnach etwa 5 Minuten für einen Liter Benzin arbeiten. In den vergangenen 35 Jahren seien es zwischen 3 und 6 Minuten gewesen. Für Haushalte mit niedrigem Einkommen seien die hohen Spritpreise eine höhere Belastung. Im Bundestag wird heute das erste Mal über einen Gesetzentwurf für eine geringere Luftverkehrssteuer diskutiert. Das soll den deutschen Standort wettbewerbsfähiger machen und könnte Fliegen ein bisschen günstiger machen, falls die Gesellschaften die Steuersenkung an die Kunden weitergeben würden. Je nach Strecke geht es um bis zu rund 11 Euro weniger. Die EU will ihr KI-Gesetz verschärfen. Anwendungen, mit denen man sexualisierte Deepfakes erstellen kann, sollen künftig verboten sein. Darauf haben sich Vertreter des Parlaments und der Mitgliedstaaten geeinigt. Bei Deepfakes handelt es sich zum Beispiel um Videos, bei denen das Gesicht einer anderen Person mit KI eingefügt wird. Der CDU-Europaabgeordnete Voss befürchtet einen Regelflickenteppich für Teilbereiche der KI.
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3: Mit Christian Wahle. Am Dexendorfer Weiher in Erlangen werden seit einiger Zeit vermehrt tote Fische gefunden. Es handelt sich um Zwergwelse, die von einem Pilz befallen sind. Für Menschen und andere Tiere besteht keine Gefahr, teilt das Amt für Umweltschutz mit. Die Erkrankung befällt ausschließlich Zwergwelse, eine invasive Art, die in vielen europäischen Gewässern problematisch ist. Da oft die natürlichen Feinde fehlen, vermehren sich die Tiere sehr stark. Das wiederum löst die Pilzkrankheit aus. Auch am Dexendorfer Weiher hat man mit diesem Problem zu kämpfen. Die toten Fische werden regelmäßig von Mitarbeitern entfernt. Mit der Wasserqualität hat das Ganze nichts zu tun. Die ist einwandfrei.
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4: Guten Morgen nach Lichtenau, 9 Grad bei Ihnen in Nürnberg, am Südstadtbad 11 Grad. Heute bleibt es den ganzen Tag stark bewölkt. Es kann immer wieder regnen, teils auch kräftiger. Die Sonne zeigt sich kaum, das Ganze bei Tageshöchsttemperaturen um 14 Grad. Morgen, da sieht es dann wieder freundlicher aus. Nach Nebelauflösung gibt es dann mehr Sonne als Wolken, es bleibt trocken und die Temperaturen steigen mal wieder auf 18 Grad.
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4: Momentan freie Fahrt auf Frankenstraßen, zumindest liegen uns keine Verkehrsstörungen vor. Geblitzt wird in Nürnberg in der Gleiwitzer Straße stadtauswärts, auf der B2 Nürnberg Richtung Gräfenberg Höhe Herolsberg und auf der A73 Bamberg Richtung Nürnberg Höhe Erlangenbruck. Falls Sie noch einen weiteren Blitzer entdecken oder doch eine Verkehrsstörung, dann gerne kurz anrufen oder eine WhatsApp reinschicken. Geht auch eine Sprachnachricht. Alles an die gleiche kostenlose Nummer. 08000 94 5 94 5. Gute Fahrt.
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4: Schönen guten Morgen wünsche ich. Sie dürfen sich doch freuen auf tolle Songs jetzt. Zum Beispiel gleich aus den 60ern. Creedence Clearwater Revival. Und was wurde nicht schon alles besungen in der Pop-Geschichte? Zum Beispiel eben auch ein Mississippi-Dampfer namens Proud Mary. Los geht's aber. Und Sie sind richtig pünktlich jetzt heute. Secret Service. Mit ihrem 10 o'clock Postman um 10.03 Uhr. Schön, wenn die Post und die Pakete mal pünktlich kommen. Schön, dass Sie dabei sind bei Radio F.

Gelebte Nachbarschaft von Smokey in den 70ern. Living Next Door to Alice. Schön, dass Sie dabei sind bei Radio F mittendrin. Ich bin Peter Halm und mit dem nächsten Song, da gehen wir in die 60er und nach Liverpool. Nein, nicht zu den Beatles, denn zur gleichen Zeit, 1963, ist auch eine andere Band groß rausgekommen, nämlich The Searchers. Und die hatten sich einen Song geschnappt, der ist ein paar Jahre zuvor eigentlich schon von den Drifters gesungen worden. Aber sie haben dem Song einen ganz eigenen Sound gegeben. Und der Sound hat später sogar einen Namen bekommen, der Mercy Beat Sound. Die Birds haben das zum Beispiel dann auch noch perfektioniert. Hier sind The Searchers. Und Sweets for my Sweet, das sind die größten Hits aller Zeiten bei Radio F.

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1: Einer dieser Songs, bei dem ich immer sofort an Lagerfeuer denke. Aus den 70ern. Ralph McTell und Streets of London. Machen wir gleich weiter mit den nächsten größten Hits aller Zeiten hier bei Radio F mittendrin. Es gibt den nächsten 70er-Kracher. Gute Laune-Nummer von Sutherland Brothers and Quiver. Und aus den 60ern eine Nummer, die berühmt wurde durch den Western Butch Cassidy und the Sundance Kid. Auf Deutsch zwei Banditen mit Robert Redford und Paul Newman. Raindrops keep falling on my head. Gleich bei Radio F.
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Elvis the Pelvis aus den 60ern hier bei Radio F mittendrin. Ich bin Peter Halm. Vor 80 Jahren, da hat die Welt auf Nürnberg geschaut. Zum ersten Mal in der Geschichte wurde ein Prozess geführt, um Kriegsverbrechen aufzuklären. Auf der Anklagebank über 20 hochrangige Vertreter des nationalsozialistischen Regimes. Ein Hollywood-Film mit 2 Oscar-Preisträgern zeigt diesen Prozess. 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

0: gute Laune-Nummer von France Gall aus den 80ern hier bei Radio F mittendrin. Sind die USA für Sie noch ein vertrauenswürdiger Partner? Ja oder nein? Überlegen Sie mal und hören Sie sich an, wie die Antwort europaweit ausgefallen ist bei einer Umfrage. Mehr dazu in den Nachrichten um 11 bei Radio F.
1: In Franken ist es jetzt
0: 11:03.
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3: Ich bin Gregor Jose Moser. KI-Regeln in der EU sollen strenger werden. Anwendungen, die missbräuchliche sexualisierte Deepfakes erstellen, sollen verboten werden. Darauf haben sich Vertreter der Mitgliedstaaten und des Parlaments verständigt. Bei sogenannten Deepfakes wird etwa das Gesicht einer Frau in eine Pornosequenz eingefügt, sodass es wirkt, als würde sie Dinge tun oder sagen, die tatsächlich nie passiert sind. Rund 810.000 Menschen in Deutschland haben letztes Jahr in ihrem Job so wenig verdient, dass sie zusätzlich Geld vom Staat bekommen haben. Insgesamt knapp 7 Milliarden Euro Unterstützung für sogenannte Aufstocker, meldet das Sozialministerium. Die Zahlen zeigen auch, die Zahl der Aufstocker ist gesunken. 2015 waren es noch über 1,2 Millionen. Linke Politiker Inke forderte unter anderem einen armutsfreien Mindestlohn. Eine Mehrheit der Europäerinnen und Europäer hält die USA nicht für einen vertrauenswürdigen Partner. In Deutschland sagten das in einer Bertelsmann-Untersuchung mehr als 70%. Uli Reitinger berichtet.
4: Welche Schlüsse ziehen die Menschen in der Umfrage aus dem Vertrauensverlust in die USA? Die große Mehrheit will zwar in der NATO bleiben, sagt aber auch, Europa soll seinen eigenen Weg gehen, mit Großbritannien und Kanada als neue starke Partner an seiner Seite.
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5: Mit Tanja Scholl. Blaulicht und Martinshorn in Rot. Im Ortsteil Untersteinbach hat am Abend ein Einfamilienhaus gebrannt. Mehrere Feuerwehren aus dem Umkreis konnten das Feuer schnell unter Kontrolle bringen. Vier Bewohner kamen mit Verdacht auf Rauchgasvergiftung ins Krankenhaus. Der Sachschaden liegt laut Polizei im sechsstelligen Bereich. Wie es zu dem Brand kam, ist aktuell noch unklar. Jetzt ermittelt die Schwabacher Kripo.
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6: Hallo nach Spadorf. 10 Grad bei Ihnen. In Fürth am Stadttheater 11 Grad. Heute bleibt es den ganzen Tag stark bewölkt. Kann immer mal wieder regnen. Die Sonne wird sich kaum zeigen. Vielleicht zum Abend hin ein bisschen mehr. Die Tageshöchsttemperaturen, die liegen bei 14 Grad. Morgen. Da sieht es dann wieder schöner aus. Nach Nebelauflösung gibt es mehr Sonne als Wolken. Es bleibt trocken und es geht mal wieder aufwärts mit den Temperaturen auf 18 Grad.
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6: Momentan alles ruhig auf den Straßen in Franken. Wir kennen zumindest keine Verkehrsstörung. Aber Blitzer in Nürnberg, in der Bremenstraße, in der Gleiwitzer Straße stadtauswärts und auf der B2 Nürnberg Richtung Gräfenberg, Höhe Heroldsberg. Und dann habe ich noch jemanden am Telefon. Hallo, was hast du für uns?
7: Ja, hallo Peter, der Robert ist dran. Ich habe einen Blitzer für dich zwischen Hilpolstein und Mörlach Richtung Freistadt im Wald.
6: Dankeschön dafür. Falls Sie einen weiteren Blitzer entdecken oder eine Verkehrsstörung, die wir noch nicht kennen, dann gerne kurz anrufen oder eine WhatsApp reinschicken. Geht beides an die gleiche kostenlose Nummer. 08000 94 5 94 5. Gute Fahrt.
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6: Hallo zusammen. Am Sonntag, da kommen Eisenbahnfans voll auf ihre Kosten. Einmal im Jahr findet im DB-Museum in Nürnberg der Tag der offenen Loks statt. Dort können Sie Einblicke bekommen, die Sie sonst nicht bekommen. Was Sie da alles erwartet, hören Sie in 15 Minuten hier bei Radio F. Schön, dass Sie dabei sind.

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0: Kenny Rogers, wie ich ihn nenne, der Country-König der 70er mit Lucille. Ich bin Peter Halm bei Radio F mittendrin und einmal nicht nur davor stehen, sondern mittendrin sein. Bitte einsteigen. Im DB-Museum in Nürnberg werden am Sonntag wieder ausgewählte Züge geöffnet. Benjamin Stiegelmeier betreut den Tag der offenen Loks. Er hat Steffi Pankoc in Guten Morgen Franken erzählt, welche Loks für die Eisenbahnfans geöffnet werden.
1: Ja, wir zeigen mehrere Lokomotiven, zwei Dampflokomotiven, darunter eine große rote Stromlinien-Dampflok. Ihre Schwesterlok war Weltrekordlok 1936 mit über 200 km/h. Ja, und außerdem haben wir auch noch drei tolle Elektroloks, die wir öffnen. Das ist einmal die Baureihe 103 aus den 70er Jahren und wir haben den ET420, auch bekannt als Münchner S-Bahn, ganz beliebt bei unseren Fans.
0: Und dieses Jahr gibt es ja noch einen besonderen Ehrengast, ne?
1: Genau, natürlich haben wir auch diverse Diesellokomotiven. Dort steht der Peter Uschanski oder auch vielen als Peter the Sky bekannt auf dem Führerstand. Er ist bei Instagram als Influencer tätig und berichtet dort über seinen Beruf als Lokomotivführer bei der Bahn. Das ist also auch die Gelegenheit, mal den Peter the Sky persönlich zu treffen und sich von ihm ein bisschen was über den Beruf des Lokführers erklären zu lassen.
0: Danke an Benjamin Stiegelmeier vom DB-Museum Nürnberg. Der Tag der offenen Loks ist am Sonntag von 11 bis 16 Uhr. Die Infos finden Sie auf radiof.de.

0: Der gute Rod Stewart und seine Geschichte über die ersten erotischen Erfahrungen mit einer älteren Frau namens Maggie May. Es gab die ältere Frau tatsächlich in Rod Stewarts Leben, aber sie hieß nicht Maggie May. Hier ist Radio F mittendrin. Gleich gibt's die nächsten größten Hits aller Zeiten. Der nächste 70er-Kracher steht an von Dawn. Da dürfen Sie dann auch dreimal auf Holz klopfen. Knock three times. Und wenn Sie sich genauso fühlen wie James Brown aus den 60ern, dann dürfen Sie gleich dann mitrufen. Wow! Wow, I feel good. Gibt's nämlich gleich bei Radio F.
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Song, If I Had a Hammer von Trini Lopez aus den 60ern. Mein Name ist Peter Halm hier bei Radio F mittendrin und jetzt gehen wir ins Jahr 1986. Tom Cruise wird mit Top Gun zum Mega-Hollywood-Star. Das Musical Cats feiert Deutschland-Premiere. Boris Becker gewinnt zum zweiten Mal Wimbledon. 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

wunderbare Cher hier bei Radio F mittendrin. Bei der S-Bahn-Linie 2 zwischen Nürnberg und Roth, da kommt es momentan zu starken Verspätungen oder auch kurzfristigen Ausfällen. Den Grund dafür

0: für. Hören Sie in den Nachrichten um 12 bei Radio F.
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1: 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In Franken ist es jetzt
0: 12:04.
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24: Ich bin Gregor Jose Moser. Im Kampf gegen sexualisierte Deepfakes nimmt die EU jetzt die KI-Anbieter ins Visier. Mitgliedstaaten und Europäisches Parlament haben sich darauf geeinigt, solche Anwendungen zu verbieten. Mehr von Zoe Tassovali.
0: Die EU will damit künftig schon bei den KI-Programmen ansetzen und nicht erst dann, wenn solche Bilder oder Videos schon im Netz kursieren. Die Fakes wirken oft täuschend.

0: Echt. Gesichter oder Stimmen werden mit KI so verändert, dass Menschen Dinge angeblich tun oder sagen, die aber nie passiert sind. Wer betroffen ist, sollte Inhalte möglichst schnell sichern, Plattformen melden und Anzeige erstatten.
1: Gleichberechtigt an allen Lebensbereichen teilhaben. Darauf haben Menschen mit Behinderung in Deutschland eigentlich ein Recht. Bei der Barrierefreiheit gibt es aber noch viel zu tun, sagen Betroffenenverbände. Der Bundestag hat heute über einen Gesetzentwurf beraten. Neben öffentlichen Stellen sollen auch mehr private Anbieter Barrieren abbauen, allerdings nur, wenn sie dadurch nicht unverhältnismäßig belastet werden. Seit Mitte Januar verschickt die Bundeswehr ja Briefe, um die Bereitschaft junger Menschen für den neuen Wehrdienst abzufragen. Von den 18-jährigen Männern haben bisher fast 3/4 geantwortet, berichtet das Redaktionsnetzwerk Deutschland. Und etwa die Hälfte von ihnen hat grundsätzlich Interesse signalisiert.
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3: Mit Tanja Scholl. Eine defekte Weiche bremst aktuell die S-Bahn-Linie 2 zwischen Nürnberg und Roth aus. Deshalb kommt es zu Verspätungen und kurzfristigen Ausfällen. Viele S-Bahnen aus Richtung Altdorf enden vorzeitig am Nürnberger Hauptbahnhof. Fahrgäste mit dem Ziel Schwabach oder Roth können alternativ die Regionalzüge nutzen. Zwischen dem Nürnberger Hauptbahnhof und Roth gibt es außerdem einen Ersatzverkehr mit Bussen und Großraumtaxis. Die Busse verkehren einmal pro Stunde. Wann die Reparatur abgeschlossen ist und die Züge wieder normal fahren, ist derzeit noch unklar.
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4: Hallo nach Worrath. 10 Grad sind es bei Ihnen. In Erlangen am Himbeerpalast 11 Grad. Es bleibt heute den ganzen Tag stark bewölkt. Es kann immer wieder regnen, auch mal stärker. Die Sonne zeigt sich kaum, wenn dann zum Abend hin ein bisschen mehr. Die Tageshöchsttemperaturen, die liegen bei 12 Grad. Morgen, da sieht es dann wieder freundlicher aus. Es gibt ein bisschen Nebel in der Früh. Wenn der sich verzieht, gibt es mehr Sonne als Wolken. Bleibt trocken und die Temperaturen steigen mal wieder auf 18 Grad.
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4: Sieht gut aus momentan auf den Straßen in Franken. Zumindest liegen uns keine Verkehrsstörungen vor. Geblitzt wird in Nürnberg in der Aibacher Hauptstraße stadteinwärts, in der Bremstraße und auf der A73 Bamberg Richtung Nürnberg, Höhe Erlangenbruck. Und dann habe ich noch jemanden am Telefon. Hallo, was hast du für uns?
5: Ich wollte einen Blitzer melden. Der steht von Gräfenberg kommend an der Einfahrt nach Heroldsberg an der Ampel.
4: Dankeschön dafür. Falls Sie einen weiteren Blitzer entdecken oder doch eine Verkehrsstörung, dann gerne kurz anrufen oder eine WhatsApp reinschicken. Geht ohne Sprachnachricht. Alles an die gleiche kostenlose Nummer. 08000 94 5 94 5. Gute Fahrt.
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4: Hallo zusammen. Vor 80 Jahren, da hat die Welt auf Nürnberg geschaut. Zum ersten Mal in der Geschichte wurde ein Prozess geführt, um Kriegsverbrechen aufzuklären. Und ein Hollywood-Film mit 2 Preisträgern zeigt diesen Prozess. Warum Nürnberg trotz Einschränkungen sehenswert ist, sage ich Ihnen in meinem Kinotipp. Und vor allen Dingen, ich schenke Ihnen zum Kinostart Tickets für heute Abend in 15 Minuten bei Radio F.

0: mit Radio F durch die Mittagszeit. Ein Hollywood-Film mit dem Titel Nürnberg. Klar, dass wir darüber reden müssen. Und ich schenke Ihnen gleich Tickets zum Kinostart heute Abend.
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0: Nürnberg erzählt in komprimierter Form die Geschichte der Nürnberger Prozesse und konzentriert sich dabei auf ein Psychoduell zwischen den Oscar-Preisträgern Russell Crowe als NS-Verbrecher Hermann Göring und Rami Malek als US-Psychiater Dr. Kelly.
3: Ich werde der Schlinge des Henkers entkommen.
4: Wie wollen Sie sich verteidigen?
3: Was möchten Sie, was ich sage?
5: Wie wär's denn vielleicht mit der Wahrheit?
3: Ich bin ein Gefangener, weil Sie gewonnen und wir verloren haben.
5: Und nicht, weil Sie mir moralisch überlegen sind.
0: Leider ist Nürnberg überhaupt nicht in Nürnberg gedreht worden, sondern in Budapest mit samt nachgebautem Schwurgerichtssaal 600. Das verdichtete Duell findet zudem nicht auf Augenhöhe statt. Crowe spielt Malek an die Wand und zeigt einen fast schon sympathischen Familienvater Göring, was deutlich macht, das waren keine Monster, sondern Menschen, die Befehle gaben, anderen Menschen ganz, ganz schlimme Dinge anzutun. So ist Nürnberg also kein historisch korrekter Film, aber dennoch so sehenswert, dass er Interesse wecken kann, sich das beeindruckende Museum Memorium Nürnberger Prozesse im Justizgebäude mal anzuschauen. Morgen Abend gibt es zum Beispiel im Casablanca-Kino auch ein Filmgespräch nach dem Film mit der Leiterin des Memoriums Nürnberger Prozesse. Meine Wertung 7 von 10 Helmchen. Jetzt schenke ich Ihnen aber Tickets für den Film Nürnberg heute Abend im Nürnberger Cinecittà 08000 94 5 94 5. Viel Glück.
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0: wundervolle Nummer von Hot Chocolate aus den 70ern hier bei Radio F mittendrin. Vor ein paar Minuten habe ich Ihnen den Film Nürnberg über die Nürnberger Prozesse vorgestellt. Und jetzt habe ich die Gerda am Telefon.
1: Ja, hallo, ich rufe an wegen den Kinotickets.
0: Ja, schwieriges Thema, aber schon sehr sehenswert gemacht, meiner Meinung nach. Glückwunsch, 2 Tickets für dich.
1: Ja, super, perfekt, danke. Ja, ich bin auch gespannt. Es ist ja trotzdem, ja, eigentlich nicht so einfach, aber ja, bestimmt interessant.
0: Und es ist aber vor allen Dingen ja auch echt so stark Nürnberger Geschichte, ne?
1: Ja, definitiv. Ja.
0: Also trotz allem viel Unterhaltung, ja, viel Spaß im Kino. Der Radio F Verkehrsservice, der Thomas hat gerade eine Sprachnachricht reingeschickt.
2: Ich habe auch noch einen Blitzer für euch von Laufrichtung Diebersdorf am Letten, in der Lettenkurve, in der 50er-Zone. Ganz fies versteckt, aufpassen.
0: Dankeschön. Für mehr 08000 94 5 94 5.
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0: Ja, ja, die Liebe kann die Welt wundervoll machen. Sam Cooke aus den 60ern hier bei Radio F mittendrin. Ich bin Peter Halm und es geht auf ins Tierheim Nürnberg. Vielleicht haben Sie demnächst einen neuen besten Freund oder auch zwei.
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0: Hallo Tanja Schnabel, wen stellst du uns heute vor?
3: Peter, grüß dich. Ich möchte heute eine Lanze für unsere Kleintiere brechen und möchte zwei Chinchillas vorstellen.
0: Oh mein Gott, Chinchillas sind doch so putzig. Erzähl mehr über die beiden.
3: Die zwei heißen Cinderella und Ching Charming, haben die Kollegen sie getauft. Ein Mädel und ein Bub. Der Bub ist auch schon kastriert. Wir schätzen sie auf ungefähr 3 bis 4 Jahre und sind beide grau.
0: Schätzen heißt, sie kamen als Fundtiere?
3: Nein, tatsächlich waren die Abnahme vom Veterinäramt, also die kommen aus schlechter Haltung und deswegen wissen wir leider das Alter nicht genau.
0: Wie sind sie so vom Charakter her?
3: Die beiden sind vermutlich aufgrund der bisherigen Erfahrung, die sie mit Menschen gemacht haben, am Anfang ziemlich zurückhaltend und ängstlich. Das Mädel sogar fast schon panisch. Wenn sie eingewöhnt sind, dann wird das deutlich besser. Also wenn sie ihre Menschen kennen, die tauen dann schon ein bisschen auf. Sie kann aber doch, wenn man sie jetzt behandeln muss zum Beispiel, ziemlich schwierig sein.
0: Behandeln? Müssen sie wegen ihrer Vergangenheit dauerhaft behandelt werden?
3: Nein, also das nicht, aber das Mädel war in einem schlechten Zustand insofern, dass sie eine böse Verletzung am Schwanz hatte und da auch ein Stück vom Schwanz amputiert werden musste, leider. Und das mussten die Kollegen bei uns natürlich behandeln. Das ist jetzt soweit abgeheilt, also ist keine Einschränkung für die neuen Besitzer und sie kommt auch prima damit klar.
0: Sollen die beiden zusammenbleiben?
3: Naja, nachdem die schon einiges miteinander durchgemacht haben und auch zusammen wirklich gut funktionieren und sich gut verstehen, möchten wir ihnen das jetzt nicht noch antun, dass wir sie trennen und würden sie gern zusammenlassen.
0: Vielen Dank an Tanja Schnabel. Die Infos, wo und wie sie die Chinchillas, Cinderella und Chin Charming, geniale Namen, kennenlernen können, finden Sie online auf radiof.de. Am Dienstag gibt es dann die nächste Vermittlung aus dem Nürnberger Tierheim um 12:45 bei Radio F.

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14: Ich bin Gregor Jusse Moser. Wer in Deutschland ein Spenderorgan braucht, muss oft lange warten und das Organ kommt meist aus dem Ausland, weil es hier zu wenige Spender gibt. Mehrere Bundestagsabgeordnete aus verschiedenen Parteien unternehmen deshalb nochmal einen Versuch, die Widerspruchslösung einzuführen. Sie haben heute einen entsprechenden Antrag eingebracht. Widerspruchslösung heißt, jeder ist Spender, wenn er oder sie nicht widersprochen hat. Der Bundestag hat heute außerdem über einen Gesetzentwurf debattiert, der Barrieren im Alltag für Menschen mit Behinderung abbauen soll. Der Entwurf geht fast allen Parteien nicht weit genug. Es bleibe dabei, dass es für private Unternehmen keine detaillierten Vorschriften geben soll. Das kritisieren vor allem Grüne und Linke. Die Preisanstiege bei Energie wegen des Iran-Kriegs sind ähnlich stark wie in früheren Öl- und Weltwirtschaftskrisen, aber weniger heftig als zu Beginn des Ukraine-Kriegs. Das zeigen Daten des Statistischen Bundesamtes, berichtet Uli Reitinger.
15: Zu Beginn des Ukraine-Kriegs stiegen die Spritpreise explosionsartig an, um fast 47%. Der Heizölpreis hat sich damals mehr als verdoppelt. Dagegen wirken die aktuellen Teuerungsraten durch den Iran-Krieg zwischen 20% und 40% fast schon harmlos. Das sind sie natürlich nicht, denn die Preissprünge sind nur deshalb weniger groß als damals, weil der Ausgangspreis für Energie diesmal schon sehr hoch war, erklären die Statistiker.
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2: Mit Tanja Scholl. Am Dexendorfer Weiher in Erlangen gibt seit einiger Zeit vermehrt tote Fische. Es handelt sich um Zwergwelse, die von einem Pilz befallen sind. Für Menschen und andere Tiere besteht keine Gefahr, teilte das Amt für Umweltschutz mit. Die Erkrankung befällt ausschließlich Zwergwelse, eine invasive Art, die in vielen europäischen Gewässern problematisch ist. Da oft die natürlichen Feinde fehlen, vermehren sich die Tiere sehr stark. Das wiederum löst die Pilzkrankheit aus.

0: Am Dexendorfer Weiher hat man mit diesem Problem zu kämpfen. Die toten Fische werden regelmäßig von Mitarbeitern der Stadt entfernt. Mit der Wasserqualität hat das Ganze nichts zu tun. Die ist einwandfrei.
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2: Hallo nach Buckenhof. 11 Grad bei Ihnen, genauso in Schwabach am Marktplatz. Heute bleibt es den ganzen Tag stark bewölkt. Es kann immer wieder regnen, auch mal stärker. Die Sonne wird sich kaum zeigen. Das Ganze bei Tageshöchstwerten um 12 Grad. Morgen, da sieht es dann wieder schöner aus. Morgens gibt es erst einen Nebel. Wenn der sich verzieht, dann gibt es mehr Sonne als Wolken. Es bleibt trocken und es geht wieder rauf mit den Temperaturen auf 18 Grad.
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2: Vorsicht auf der A6 Nürnberg Richtung Heilbronn zwischen Ansbach und Herrieden. Da hat es gerade einen Unfall gegeben. Die Unfallstelle ist noch ungesichert. Fahren Sie da bitte besonders vorsichtig. Geblitzt wird in Nürnberg in der Aibacher Hauptstraße. Auf der Verbindungsstraße Lauf Richtung Diepersdorf, Höhe Letten. Und auf der B2 Gräfenberg Richtung Nürnberg am Ortseingang von Heroldsberg. Falls Sie einen weiteren Blitz entdecken oder eine weitere Verkehrsstörung, gerne kurz anrufen oder eine WhatsApp reinschicken, geht beides an die gleiche kostenlose Nummer. 08000 94 5 94 5. Gute Fahrt.
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2: Sie hatten hoffentlich eine schöne Mittagspause. Es hat hoffentlich geschmeckt. Dann gibt's jetzt einen musikalischen Nachtisch von mir. Gleich das tolle Duo Simon & Garfunkel aus den 60ern mit Filmmusik aus die Reifeprüfung Mrs. Robinson. Los geht's aber mit einem Schweden-Happen vom Feinsten. Hier sind ABBA und Waterloo aus den 70ern. Bei Radio F.

0: Der Spruch von Luft und Liebe leben, wunderbar umgesetzt musikalisch von The Hollies aus den 70ern hier bei Radio F mittendrin. Ich bin Peter Halm und ich freue mich, wenn wir uns sehen beim Trempelmarkt in Nürnberg morgen oder am Samstag. Da sind wir wieder auf dem Hauptmarkt, diesmal in der Nähe der Frauenkirche und wir trempeln wieder ihre Sachen, die sie uns vorbeibringen für einen guten Zweck, denn alle Einnahmen gehen an den Verein Engelein. Und wenn sie vorbeikommen, haben sie vielleicht auch das Glück und treffen den ein oder die andere prominente Person. Zum Beispiel Oberbürgermeister Markus König wird dabei sein oder Schausteller-Ikone Lorenz Kalb. Die Star Wars-Fans Nürnberg sind dabei. Italo-Musiker Pino Barone und Promi-Friseur Marcel Schneider. Er übrigens, er bringt was ganz Besonderes mit, nämlich ein ganz nagelneues 1. FC Nürnberg-Trikot mit allen Unterschriften. Das wurde ihm extra für die Aktion vom Hauptsponsor Toolcraft organisiert. Für das Trikot, da wird man dann bei uns am Stand Gebote abgeben können. Das geht an den oder die Höchstbietende. Wer noch dabei sein wird, und zwar dieses Mal zum ersten Mal, ist Nürnbergs Wirtschaftsreferentin Andrea Heilmeier, weil sie den Trempelmarkt so liebt.
1: Ich gehe schon seit vielen Jahren, eigentlich seit meiner Kindheit dahin. Hier kann man viele Schätze entdecken, tolle Menschen treffen. Trempeln ist etwas ganz Besonderes und gehört zu Nürnberg dazu. Kommen Sie vorbei, kommen Sie zum Stand von Radio F am Hauptmarkt Nürnberg und unterstützen Sie hier diese tolle Aktion.
0: Bringen Sie uns gut erhaltene Dinge vorbei, die so größenmäßig in einen Rucksack passen und das verkaufen wir dann direkt an unserem Stand. Dafür gibt es aber so ein paar Trempelregeln zu beachten und die können Sie ganz in Ruhe mal durchlesen auf radiof.de.

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0: 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Das ist super. YMCA aus den 70ern. Gleich gibt's die nächsten größten Hits aller Zeiten bei uns. Zum Beispiel den nächsten 70er-Kracher von Carly Simon und aus den 60ern ganz was Ruhiges, Schmusiges. Unchained Melody von den Righteous Brothers. Gleich bei Radio F.
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0: Sheena Easton klingt immer so schön lässig aus den 80ern hier bei Radio F.
1: So wie du.
0: Drin. Ab 14 Uhr. Heute zum letzten Mal in dieser Woche Claudia Feuerstein. Und morgen bin ich Claudia Feuerstein. Denn ab morgen übernehme ich den Nachmittag. Du gehst in Urlaub, ne?
1: Ja, es geht Genitalien. Wie so oft. Aber heute Nachmittag geht es mal rund. Denn am Wochenende ist ja einiges geboten.
0: Ja.
1: Zum Beispiel der bunte Markt in Fürth. Ich war letztens in Fürth. Gartenmarkt und so weiter. Es ist ja wunderschön dort. Und jetzt kommt eben noch der bunte Markt dazu. Darüber geht's heute Nachmittag und wir haben noch einiges mehr.
0: Claudia, dir ganz viel Spaß im Urlaub.
1: Vergelt's gut.
0: Erhol dich gut und ab 14 Uhr nochmal zu hören heute.
1: Jawohl.
0: Hier bei Radio F.

0: Franken ist es jetzt
1: 2:03.
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22: Ich bin Gregor Jusse Moser. Grünes Licht von der EU-Kommission. Deutschland darf seine Industrie beim Umstieg auf klimafreundlichere Produktionsweisen mit 5 Milliarden Euro unterstützen. Aus Brüssel berichtet Dieter Ebeling.
23: Mehrkosten durch die Umstellung auf klimafreundliche Produktion darf die Regierung vor allem bei besonders energiehungrigen Branchen durch Fördermaßnahmen ausgleichen. Und zwar dann, wenn die Firmen ihre CO2-Emissionen innerhalb von 4 Jahren halbieren und innerhalb von 15 Jahren um 85% senken. Es geht hier um Umstellungen beispielsweise auf Strom oder Wasserstoff. Für manche Firma kann das überlebenswichtig sein.
22: Über 8000 Menschen warten in Deutschland aktuell auf ein Spenderorgan, weil es einfach zu wenige Spender gibt. Um das zu ändern, unternimmt eine Gruppe von Abgeordneten verschiedener Parteien einen neuen Anlauf für die Widerspruchslösung. Die würde besagen, jeder Bürger ist grundsätzlich Spender, außer er oder sie hat ausdrücklich widersprochen. Noch vor der Sommerpause soll erstmals im Bundestag darüber beraten werden. KI-Regeln in der EU sollen strenger werden. Anwendungen, die missbräuchliche sexualisierte Deepfakes erstellen, sollen verboten werden. Darauf haben sich Vertreter der Mitgliedstaaten und des Parlaments verständigt. Bei sogenannten Deepfakes wird etwa das Gesicht einer Frau in eine Pornosequenz eingefügt, sodass es wirkt, als würde sie Dinge tun oder sagen, die tatsächlich nie passiert sind.
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1: Mit Tanja Scholl. Bald heißt es bei uns wieder Sommersonne, Badespaß. Immer mehr Freibäder in der Region machen auf und auch die Badeseen sind schon in die Saison gestartet. Und das mit bester Wasserqualität. Die Badeampel steht überall auf Grün. Ob am Brombachsee, Rotsee oder Altmühlsee. Dort wurde jetzt auch ein extra Bad im See angelegt. Hans-Dieter Niederprüm, Geschäftsführer des Tourismusverbands Fränkisches Seenland.
2: Der Freistaat Bayern über das Wasserwirtschaftsamt Ansbach haben eine Art Folie eingebracht in Schlungenhof, wo man jetzt dann auch bei bestehender Badewarnung oder Badeverbot dann auch entsprechend baden kann. Und dort sind die Blaualgen dann halt eben draußen gehalten. Also das ist schon so ein sehr guter geschützter Badebereich.
1: Auch in den anderen Badeseen in der Region ist die Wasserqualität bestens. Wie zum Beispiel am Dexendorfer Weiher in Erlangen oder am Habburger Baggersee im Landkreis Nürnberger Land.
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4: Oh, so richtiges Badewetter haben wir heute nicht. Das Wasser kommt eher von oben. Heute sind viele Wolken unterwegs und es fällt gebietsweise Regen. Morgen zunächst bewölkt, später lockert es auf bei 19 Grad. Samstag kommt die Sonne häufiger raus und die Temperaturen steigen auf bis zu 23 Grad. Momentan gerade mal 11 am Marienberg, 11 in Fürth-Atzenhof.
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4: A3 Würzburg Richtung Nürnberg. 4 Kilometer stockender Verkehr zwischen Nürnberg Nord und Beringersdorf. Ansonsten sieht's gut aus. Wenn Sie Meldungen für uns haben, Blitzer zum Beispiel, einfach durchklingeln oder kostenfrei eine WhatsApp reinschicken als Text oder Sprachnachricht an 08000 945 945. Dankeschön und gute Fahrt Ihnen.
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4: Am kommenden Samstag wird den Lauf gefeiert, und zwar das Fest der Nationen. Das gibt's schon seit 33 Jahren. Was da alles los ist und wann, das hören Sie in einer Viertelstunde. Und jetzt rein ins Jahr 1979 mit Michael Jackson.

0: Kurz vor Viertel drei haben wir es am Donnerstagnachmittag. Hier ist Radio F mit Claudia Feuerstein. 33 Jahre ist es schon her, dass in Lauf an der Pegnitz erstmal ein kleines Fest ausgerichtet wurde, mit dem die internationale Vielfalt in der Stadt gefeiert werden sollte. Mittlerweile ist dieses Fest schöne Tradition. Am Samstag geht's dann wieder rund auf dem Laufer Marktplatz, so Bürgermeister Thomas Lang.
1: Wir wollen einfach zeigen, dass wir in unserer Stadt bei allen unterschiedlichen Wurzeln, die die Menschen mitbringen, die hier gemeinsam leben, die bestens integriert sind, dass wir hier wunderbar gemeinsam leben können. Das soll diese wunderbare Art der Selbstverständlichkeit sein, dass es wunderbar gemeinsam geht und jeder sich gerne an seine eigene Kultur erinnern darf und diese mit einbringen kann. Das verstehen wir unter Vielfalt und ganz wichtig, nicht mit dem erhobenen Zeigefinger.
0: Und diese Vielfalt bringen verschiedene Vereine und Ländergruppen auf die Bühne. Was zeigen die denn?
1: Im Wesentlichen geht es um teilweise traditionelle, teilweise neuere Volkstänze. Und das hat sich natürlich dann auch weiterentwickelt. Inzwischen sind auch Tanzschulen aus unserer Stadt dabei, die vom Streetdance bis zum Hip-Hop alles Mögliche zeigen. Unsere Karnevalsgesellschaft Hilaritas zeigt ihre Showtänze und ist genauso beliebt wie alle anderen. Und von daher, das wird einfach ein wunderschöner 9. Mai.
0: Das kann ich mir vorstellen. Können die Besucher denn auch mitmachen?
1: Also das ganz, ganz Große ist der Abschluss. Das ist um 20 Uhr. Stellen Sie sich vor, der Laufer Marktplatz tanzt Sataki und Sie wären nicht dabei. Das wäre doch schade. Und genauso ist der Halay, also türkisch geprägt, dann ebenfalls fester Bestandteil des Abschlusses. Und da freuen wir uns selbstverständlich drauf.
0: Das Fest der Nationen am kommenden Samstag auf dem Marktplatz in Lauf.
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0: Auch in der nächsten halben Stunde kriegen Sie zuverlässig die größten Hits aller Zeiten und die meisten 60er und 70er bei uns hier auf Radio F. John Denver ist dabei mit seinen Country Roads, Tom Jones mit einem seiner großen Hits und gleich nach halb drei Roy Orbison, Only the Lonely.
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10: In Nürnberg-Maxfeld derzeit schmale 11 Grad. Ja, hat ordentlich abgekühlt, ne? In Wendelstein ebenfalls nur 11 Grad. Viele Wolken bringen heute immer wieder leichte Schauer. Erst in der Nacht verzieht sich der Regen so langsam. Der Freitag beginnt zunächst ein bisschen dampfig, ein bisschen bewölkt. Im Laufe des Tages kommt die Sonne häufiger raus. Die Temperaturen erreichen immerhin schon 19 Grad. Übers Wochenende dann wieder trockener und freundlicher, bald bis zu 23 Grad.
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10: Es staut sich in Nürnberg auf der Hintermeierstraße und weiter auf der Welserstraße in Richtung Wörthersee. Und in Erlangen, Felix-Klein-Fürther Straße, Unfall und Behinderungen in Richtung Äußere Brucker Straße.
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Klassiker aus dem Jahr 1962 vom King mit seinem Talisman, dem Good Luck Charm. Kurz vor 3:45 haben wir's. Hier ist Radio F. Er ist Musiker, Schauspieler, Produzent und der Sohn von John Lennon, Julian Lennon. Über seinen berühmten Vater spricht er nicht gerne. Er hat sich lieber zurückgezogen und lebt in Frankreich. Aber einen Song, den verbinden wir mit ihm und das ist der hier. Aus dem Jahr 84, Julian Lennon, Too Late for Goodbyes.

0: Das Nürnberger Staatstheater hat heute sein Programm vorgestellt für die neue Spielzeit, auf was wir uns alle so freuen können. Das sagen wir Ihnen jetzt um 15 Uhr in unseren Nachrichten.
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0: 3:04.
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10: Ich bin Gregor Jusse Moser. Die Züge der Deutschen Bahn sind im Vergleich zum Jahresanfang pünktlicher geworden. Wie der Konzern mitteilte, lag die Pünktlichkeitsquote im April bei 64,4%. Im Januar waren es noch 52,1%. Trotzdem war immer noch mehr als jeder dritte Fernzug zu spät. Anders im Nahverkehr, hier waren fast 90% der Züge pünktlich. Das ist der beste Wert im laufenden Jahr. Wer in Deutschland ein Spenderorgan braucht, muss oft lange warten und das Organ kommt meist aus dem Ausland, weil es hier zu wenige Spender gibt. Mehrere Bundestagsabgeordnete aus verschiedenen Parteien unternehmen deshalb nochmal einen Versuch, die Widerspruchslösung einzuführen. Sie haben heute einen entsprechenden Antrag eingebracht. Widerspruchslösung heißt, jeder ist Spender, wenn er oder sie nicht widersprochen hat. Im Kampf gegen sexualisierte Deepfakes nimmt die EU jetzt die KI-Anbieter ins Visier. Mitgliedstaaten und Europäisches Parlament haben sich darauf geeinigt, solche Anwendungen zu verbieten. Mehr von Zoe Tassovali.
11: Die EU will damit künftig schon bei den KI-Programmen ansetzen und nicht erst dann, wenn solche Bilder oder Videos schon im Netz kursieren. Deepfakes wirken oft täuschend echt. Gesichter oder Stimmen werden mit KI so verändert, dass Menschen Dinge angeblich tun oder sagen, die aber nie passiert sind. Wer betroffen ist, sollte Inhalte möglichst schnell sichern, Plattformen melden und Anzeige erstatten.
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12: Mit Tanja Scholl. Große Bühne für den Endspurt. Das Nürnberger Staatstheater hat heute sein Programm für die neue Spielzeit und gleichzeitig Abschiedssaison vorgestellt. Zum letzten Mal spielen alle Sparten regulär im sanierungsbedürftigen Opernhaus am Richard-Wagner-Platz, bevor 2028 der Umzug in die Kongresshalle ansteht. Mehr als 30 Premieren, darunter 11 Uraufführungen und fast 80 Konzerte stehen für die Saison 2026-27 auf dem Programm. Opernfreunde dürfen sich unter anderem auf Wagners Tannhäuser, die neue Oper Cosa Nostra und die Rückkehr von Jesus Christ Superstar freuen. Auch Schauspiel und Ballett setzen auf neue Produktionen und moderne Formate. Der Vorverkauf für die neue Spielzeit beginnt am 1. Juli.
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13: Ja, vor ein paar Tagen hatten wir noch 24 Grad, jetzt nur noch 11 Grad am Dutzendteich, 11 Grad auch in Erlangen am Hugenottenplatz. Vereinzelt spitzt mal die Sonne durch, ansonsten regnet es immer mal wieder. Morgen und am Wochenende gibt es wieder mehr Sonne und die Temperaturen steigen bis zum Wochenende wieder an. Morgen 19, am Samstag schon wieder bis zu 23 Grad.
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13: Südwestangente in Nürnberg Richtung Fürth. Es staut sich an der Ausfahrt Rothenburger Straße. Und wir haben jemanden am Telefon. Hallo.
14: Ja, Viola, hi. Ich wollte einen Blitzer melden. Erlangen, Buckenhofer Straße an der Schule. Stadt auswärts. Danke dir, ciao.
13: Und wenn auch Sie Meldungen haben, durchklingeln oder kostenfrei eine WhatsApp reinschicken. 08000 94 5 94 5. Dankeschön.
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1: Der Wochenmarkt direkt an der Fürther Freiheit ist ja immer einen Besuch wert. Seit gestern ist er aber noch etwas schöner oder besser gesagt bunter. Warum? Das hören wir in einer Viertelstunde. Und was Sie da hören, ist wunderschöner Soul aus den späten 70ern von Dr. Hook.

0: Das sind die größten Hits aller Zeiten am Donnerstagnachmittag hier auf Radio F. Frühlingsmarkt, Gartenmarkt, Graffelmarkt. Also gefühlt ist in Fürth immer irgendwas los und irgendein Markttreiben. Und seit gestern gibt's da auch noch den bunten Markt. Mitorganisator ist Kevin Dölle. Herr Dölle, bis zum 17. Mai gibt's einen großen Biergarten mit Live-Musik, Kulturevents, Mittwochaktionen, eine Miniatur-Kirchweih-Ausstellung und. Was ist denn da Ihr Geheimtipp?
1: Am meisten freue ich mich neben dem Programm tatsächlich auf den tagsüber. Abends, wenn dann Programm ist, ist für viele Leute was geboten, verschiedenste Sachen bei uns. Nur tagsüber ist der bunte Markt auch echt besuchenswert, weil die Atmosphäre hier so schön ist.
0: Kann ich mir vorstellen. Als Betreiber des alten Brauhauses sind Sie ja das ganze Jahr über unterwegs. Der bunte Markt in Fürth ist aber Ihr ganz persönliches Highlight. Warum?
1: Ja, tatsächlich ist es unsere geheime Lieblingsveranstaltung im Jahr. Wenn man das nicht so laut sagen darf, neben der Fürther Kirchweih und dem Fürther Weihnachtsmarkt. Aber der bunte Markt ist einfach von der Atmosphäre und vom Flair her so besonders. In der Grünanlage, mitten in der Innenstadt, es ist einfach immer ein wunderschönes Miteinander. Und ruhig und gemütlich ist sehr schön hier.
0: Wunderbar, und das Wetter wird ja auch wieder besser. Fürth treibt's bunt beim bunten Markt auf der Dr. Konrad-Adenauer-Anlage. Und das bis zum 17. Mai. 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

0: Was für eine fröhliche Nummer, die habe ich ewig nicht mehr gehört. Die Bay City Rollers aus den 70ern. Hier ist Radio F am Donnerstagnachmittag. Neue Filme laufen heute an und Stefan Grundler stellt uns da einen ganz besonderen Neuzugang vor. Der heißt einfach nur Nürnberg. Mehr in unserem Kinotipp kurz nach 3:30.
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0: Juhu, es ist etwas wärmer geworden. Von 11 auf 12 Grad ging es rauf am Rathener Platz. In Winkelheit nach wie vor 11 Grad. Viele Wolken bringen heute örtlich Regen. Der Freitag startet mit vielen Wolken. Später lockert es dann aber auf bei 19 Grad. Und am Wochenende kommt die Sonne wieder häufiger raus. Es bleibt meist trocken und die Temperaturen steigen auf bis zu 23 Grad.
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0: Vorsicht auf der Südwestangente Nürnberg Richtung Fürth. Zwischen der Überleitung Fürth West und der Auffahrt auf die B8 Ölspur auf einer Länge von 1 Kilometer auf dem rechten Fahrstreifen. Dann haben wir noch ein paar Blitzer. In Erlangen wird auf der Buckenhofer Straße stadtauswärts geblitzt. Auf der B14 Ortsausgang Groß-Weißmannsdorf Richtung Buchschwabach. Und es ist jemand am Telefon. Hallo.
16: Hallo, ich bin Christian. Ich würde gerne einen Blitzer melden. In Weierhof, in der Weierhofer Hauptstraße in der Zone 30.
0: Dankeschön. Und wenn auch Sie weitere Meldungen haben, durchklingeln oder kostenfrei eine WhatsApp als Text- oder Sprachnachricht schicken, so wie der Christian, 08000 94 5 94 5.
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0: 04 Hammers. Donnerstag starten ja immer neue Filme in unseren Kinos. Darunter einer mit dem Namen meiner Heimatstadt. Nürnberg.
1: Ich werde der Schlinge des Henkers entkommen.
2: Der Kriegsverbrecher Hermann Göring geht in Nürnberg zuversichtlich seinem Prozess entgegen. Der amerikanische Richter Jackson will die Nazi-Verbrecher vor ein internationales Tribunal stellen. Sein Hauptziel ist Hermann Göring. Und dafür will er die Hilfe des Militärpsychiaters Kelly.
3: Sie haben mich hierher geholt wegen Göring.
4: Ich werde Hermann Göring in den Zeugenstand rufen und er wird der Welt erzählen, was er getan hat, damit so etwas nie wieder passieren kann. Dieser Krieg endet in einem Gerichtssaal.
3: Mit Göring.
4: Wenn er fällt, fallen sie alle. Werden Sie mir helfen?
2: Ja, das wird er. Kelly arbeitet sich in die Verbrechen der Nazis und in die Psyche Görings ein. Und dann ist es soweit, die beiden treffen aufeinander.
5: Was haben Sie über mich rausgefunden?
6: Ehrlich gesagt, dass Sie sehr intelligent sind.
5: Ah, das hätte ich Ihnen aber auch sagen können.
6: Und dass Sie ein Narzisst sind. Mit einer ausgeprägten und aggressiven Fantasiewelt, mit einem starken Ehrgeiz und dem Drang, die Welt, wie Sie sie vorfinden, Ihrem eigenen Denkmuster zu unterwerfen.
5: Und davon wurden Sie wirklich überrascht?
2: Die Oscar-Preisträger Rami Malek und Russell Crowe zeigen Schauspielkunst auf höchstem Niveau. Für uns Franken hat der stark gemachte Nürnberg nur einen Nachteil. Trotz seines Namens wurde das Geschichtsdrama nicht hier gedreht, sondern in Budapest. Stefan Grundler, Radio F, Kinoredaktion.

0: Nicht nur die Freibäder starten in die neue Badesaison, sondern auch die Badeseen in der Region. Mehr dazu jetzt um 4 in unsere Nachrichten.
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2: In Franken ist es jetzt
0: 3 Minuten vor 4.
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8: Ich bin Gregor Jusse Moser. Über 8000 Menschen warten in Deutschland aktuell auf ein Spenderorgan, weil es einfach zu wenige Spender gibt. Um das zu ändern, unternimmt eine Gruppe von Abgeordneten verschiedener Parteien einen neuen Anlauf für die Widerspruchslösung. Die würde besagen, jeder Bürger ist grundsätzlich Spender, außer er oder sie hat ausdrücklich widersprochen. Noch vor der Sommerpause soll erstmals im Bundestag darüber beraten werden. Die Deutsche Bahn hat ihre Pünktlichkeitsquote im Fernverkehr im Vergleich zum Jahresanfang deutlich verbessert, auf 64,4%. Trotzdem war im April mehr als jeder dritte Fernzug zu spät, Thomas Brockt berichtet.
9: Schon lange hat die Bahn Probleme mit der Pünktlichkeit. Der Start ins laufende Jahr war aber besonders schlecht. Und das, obwohl die Züge im Winter eigentlich pünktlicher sind, weil dann weniger Menschen unterwegs sind. Im Januar lag die Pünktlichkeitsquote aber nur bei 52%, im Februar bei etwa 59. Als Gründe nennt die Bahn die vielen Baustellen, die marode Infrastruktur und das frostige Wetter.
8: Weltweit wird gerade nach Passagieren des Kreuzfahrtschiffs Hondius gesucht, auf dem das Hunter-Virus ausgebrochen ist. 29 Passagiere aus etwa 12 Ländern hatten das Schiff auf der Atlantikinsel St. Helena verlassen, bevor der erste Todesfall bestätigt wurde. 3 Menschen sind inzwischen an dem Virus gestorben, mehrere weitere infiziert.
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10: Mit Tanja Scholl. Mit steigenden Temperaturen starten neben immer mehr Freibädern auch die Badeseen in der Region wieder in die Saison. Im fränkischen Seenland ist schon alles bereit. Die ersten Wasserproben wurden bereits analysiert. Die Ergebnisse sind allesamt bestens. So Hans-Dieter Niederprüm, Geschäftsführer des Tourismusverbands Fränkisches Seenland.
11: Es ist an allen Seen Baden möglich. Die Badeampel, das steht alles auf grün. Wir können baden und am Altmühlsee, Brombachsee, Rotsee sind überall die Bademöglichkeiten gegeben. Am Altmühlsee ist ja jetzt auch diese neue Einrichtung gebaut worden, sodass wir dort auch bei Badewarnung oder Ähnlichem baden können.
10: Beim Bad im See sorgt ein mit Tauchfolie abgetrennter Bereich im Bereich Schlungenhof für durchgehend ungetrübten Badespaß. Beste Wasserqualität haben zum Beispiel auch der Dexendorfer Weiher in Erlangen oder der Habburger Baggersee im Landkreis Nürnberger Land.

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1: Viele Wolken sind heute unterwegs. Es fällt gebietsweise leichter Regen. 12 Grad auf der Insel Schütt, 11 Grad haben wir in Siegelsdorf. Der Freitag beginnt bewölkt, später lockert es auf bei 19 Grad, Samstag bis zu 23 Grad. Da wird es dann wieder freundlicher und trockener.
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1: Vorsicht auf der A3, Nürnberg Richtung Regensburg, Unfall in der Ausfahrt Mögeldorf und Vorsicht auf der Südwestangente Nürnberg Richtung Fürth. Zwischen der Überleitung Fürth-West und der Auffahrt auf die B8 gibt es eine Ölspur auf einer Länge von 1 Kilometer auf dem rechten Fahrstreifen. Geblitzt wird unter anderem in Erlangen Buckenhoferstraße stadtauswärts, in Kalchreuth Buchenbühlerstraße, in Weierhof Weierhofer Hauptstraße und auf der B14 Ortsausgang Groß-Weißmannsdorf in Richtung Buchschwabach.
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1: Er ist mehrmaliger Welt- und Europameister, Goldmedaillenträger bei den Paralympics, Parasportler des Jahres 25 und er wurde Zweiter bei Let's Dance. Talisso Engel. Auch er unterstützt uns beim Spendensammeln für Engelein beim Trempelmarkt in Nürnberg. Und was er uns morgen am Trempelesmarkt zur Verfügung stellt, das hören wir in einer Viertelstunde. Und jetzt rein in die 70er mit dem zweiten Hit von ABBA und da hieß Honey, Honey.

0: Radio F mit den größten Hits aller Zeiten am Donnerstagnachmittag. 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
0: Ja, Taliso hat extra ein großes Plakat beim ersten FCN Schwimmen unterschrieben und uns zur Verfügung gestellt. 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

0: Klingel die Ohren. Aus den 70ern Barclay James Harvest auf Radio F und Him. In der nächsten halben Stunde geht's nach Bella Italia mit Adriano Celentano. Und es geht in die 60er mit einem Klassiker von den Tremolos, Silence is Golden.
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0: Viele Wolken haben wir derzeit in Nürnberg an der Museumsbrücke bei 12 Grad. 11 Grad sind es in Langenzenn. Viele Wolken und immer wieder etwas Regen, auch am Abend und in der kommenden Nacht. Morgen ist es dann zunächst bewölkt am Freitag, später lockert es auf und dann kommt die Sonne wieder häufiger raus. Immerhin erwarten uns dann schon mal 19 Grad, am Samstag bis zu 23 Grad.
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0: Normaler Berufsverkehr in Franken, keine Störungsmeldungen, aber Blitzerhammer. In Erlangen wird auf der Buggenhofer Straße stadtauswärts geblitzt. In Kalchreuth, Buchenbühler Straße, in Weierhof auf der Hauptstraße, B8 Fürth Richtung Neustadt, in Höhe Bauschuttdeponie und B14 am Ortsausgang Groß-Weißmannsdorf in Richtung Buchschwabach. Gute Fahrt wünschen wir.
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3: Heute gehen wir weit zurück in der Musikgeschichte. Am 7. Mai 1824 wurde in Wien Beethovens 9. Symphonie-Uhr aufgeführt. Seine letzte vollendete Symphonie. Und im Finale werden Teile des Gedichts An die Freude von Friedrich Schiller gesungen. Heute kennen es viele als Freude schöner Götterfunken. Die Ode an die Freude ist seit über 40 Jahren die offizielle Hymne der Europäischen Union. Mein Musikmoment heute ist von Chuck Berry, dem Father of Rock'n'Roll, am Jahrestag der Ode an die Freude. Genauso legendär wie Beethoven. Roll over, Beethoven.

Disco, 70er und die frühen 80er, Hot Chocolate auf Radio F. Dreiviertel fünf haben wir's. Wir gehen ins Jahr 1972, ein Song, ja, den Elton John mittlerweile so ein bisschen als Einweg-Pop bezeichnet, aber es ist eine nette, lustige Nummer, die für gute Laune sorgt. Hier ist er auf Radio F mit dem Crocodile Rock.

0: Der defekte Weiche bremst weiter die S-Bahn-Linie 2 zwischen Nürnberg und Roth aus. Mehr Infos haben wir für Sie um 17 Uhr in unsere Nachrichten.
1: In Franken ist es jetzt
0: 5:03.
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12: Ich bin Gregor Jusse Moser. Sollten Läden, Restaurants oder Arztpraxen zur Barrierefreiheit verpflichtet werden? Darüber hat heute der Bundestag erstmals beraten. Geht es nach der Bundesregierung, sollten private Einrichtungen Barrierefreiheit dann herstellen müssen, wenn dadurch keine unverhältnismäßigen Belastungen entstehen, also zum Beispiel hohe Kosten für Umbauten. Ein Pflegefall treibt viele Menschen in finanzielle Schwierigkeiten. Viele müssen ihre Ersparnisse oder gar ihr Haus aufgeben. In einer DRK-Umfrage hat fast die Hälfte der Befragten angegeben, bei sich selbst oder in der Familie Pflegearmut erlebt zu haben. Zwei Drittel der Befragten sprechen sich deshalb für eine umfassende Pflegereform aus. Kürzungen beim Pflegegeld lehnen sie strikt ab. Die Preisanstiege bei Energie wegen des Iran-Kriegs sind ähnlich stark wie in früheren Öl- und Weltwirtschaftskrisen, aber weniger heftig als zu Beginn des Ukraine-Kriegs. Das zeigen Daten des Statistischen Bundesamtes, berichtet Uli Reitinger.
13: Zu Beginn des Ukraine-Kriegs stiegen die Spritpreise explosionsartig an, um fast 47%. Der Heizölpreis hat sich damals mehr als verdoppelt. Dagegen wirken die aktuellen Teuerungsraten durch den Iran-Krieg zwischen 20% und 40% fast schon harmlos. Das sind sie natürlich nicht, denn die Preissprünge sind nur deshalb weniger groß als damals, weil der Ausgangspreis für Energie diesmal schon sehr hoch war, erklären die Statistiker.
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14: Mit Tanja Scholl. Eine defekte Weiche bremst weiter die S-Bahn-Linie 2 zwischen Nürnberg und Roth aus. Deshalb kommt es zu Verspätungen und kurzfristigen Ausfällen. Viele S-Bahnen aus Richtung Altdorf enden vorzeitig am Nürnberger Hauptbahnhof. Fahrgäste mit dem Ziel Schwabach oder Roth können alternativ die Regionalzüge nutzen. Zwischen dem Nürnberger Hauptbahnhof und Roth gibt es außerdem einen Ersatzverkehr mit Bussen und Großraumtaxis. Die Busse verkehren einmal pro Stunde. Wann die Reparatur abgeschlossen ist und die Züge wieder normal fahren, ist derzeit noch unklar.
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15: Meist ist ordentlich frisch geworden, ne? Gerade mal 12 Grad haben wir in Nürnberg am Lorenz-Wetterhäusle, 11 Grad nur in Herzogenaurach. Viele Wolken und die bringen auch heute Abend und in der Nacht noch den ein oder anderen Schauer. Morgen am Freitagvormittag zunächst stark bewölkt. Im Laufe des Tages kommt immer häufiger die Sonne durch. Immerhin 19 Grad erreichen wir dann am Samstag, meist trocken bei bis zu 23 Grad.
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15: Normaler Berufsverkehr? Aber Blitze haben wir in Kalchreuth-Buchenbühler-Straße, in Weierhof auf der Weierhofer Hauptstraße und auf der B8 führt Richtung Neustadt in Höhe der Bauschuttdeponie.
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15: Am kommenden Sonntag gibt es in Nürnberg an

7 Orten zum Bier vom Fass, auch Philharmonie vom Fass. Das ist eine neue musikalische Idee der Staatsphilharmonie. Mehr dazu in einer Viertelstunde hier bei uns.

0: nach Viertel sechs. Hier ist Radio FM Claudia Feuerstein. An diesem Wochenende ist so viel los. Unter anderem bekommen Sie am kommenden Sonntag erstmals in der Nürnberger Altstadt in 7 Kneipen und Geschäften neben Getränken auch noch musikalisch-klassischen Hochgenuss serviert. Und zwar gratis. Philharmonie vom Fass heißt diese Idee. Und ausgedacht hat sich das Ganze der Klarinettist Martin Möhler von der Nürnberger Staatsphilharmonie. Herr Möhler, das war doch eine Schnapsidee, oder? Im wahrsten Sinne des Wortes.
1: Ja, nicht ganz weit hergeholt. Ja, tatsächlich habe ich mit meinem Kollegen in der Kneipe gesessen, beziehungsweise im Biergarten. Und da stand so eine kleine Bühne und die hat uns so magisch angezogen. Aber ich muss fair sein, so richtig ausgedacht habe ich mir das nicht. Denn es gibt dieses Projekt auch in anderen Städten, in anderen Orchestern. Aber als wir da saßen, da haben wir gedacht, das braucht Nürnberg auch.
0: Unbedingt. Wie läuft denn das jetzt ab am Sonntag?
1: Wir sind in 7 Orten in der Altstadt verteilt, alles so gewählt, dass es fußläufig zueinander passt. Und dann machen wir 3 Sessions, 18 Uhr, 19 Uhr, 20 Uhr, jeweils so eine halbe Stunde. Und dann ist noch eine halbe Stunde Zeit, um entweder zu verweilen und zu plaudern, mit uns ins Gespräch zu kommen, zusammen anzustoßen oder eben auch weiterzugehen ins nächste Lokal und dort wen anders zu hören.
0: Das sind dann zum Beispiel Duos, Trios, Quartetts mit Harfe, Fagott oder Klarinette. Was kriegen wir denn da zu hören?
1: Ganz bunt. Wir haben absichtlich nichts vorgegeben, sondern die Musiker sollen mit dem, was sie ausgewählt haben, zu den Leuten sprechen und sie überraschen. Also, dass jedes Ensemble so seinen persönlichen Anreiz hat und ganz persönlich da in diesen Ort

0: reingeht.
1: Dankeschön und klasse Idee an Martin Möhler von der Nürnberger Staatsphilharmonie. Die Liste mit allen 7 Orten, an denen es am frühen Sonntagabend Philharmonie vom Fass zu hören gibt, finden Sie auf unserer Homepage radiof.de.

0: Kurz vor halb sechs haben wir es. Franken freut sich auf den Feierabend und wir begleiten sie mit Songs, die wir kennen und lieben auf dem Weg dahin. Dolly Parton ist gleich dabei mit einem ihrer großen Hits Jolene, Gilbert O'Sullivan aus den 70ern mit Get Down und gleich nach halb sechs die 60s mit Mary Wells.
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0: Am Plärrer haben wir derzeit 12 Grad. 12 Grad auch im Süden in Kornburg. Heute Abend und nachts ist es noch leicht regnerisch. Auch morgen starten wir mit vielen Wolken und es ist ein bisschen diesig. Zum Nachmittag hin kommt die Sonne wieder häufiger raus. Die Temperaturen erreichen immerhin schon mal 19 Grad. Am Wochenende bis zu 23 Grad. Da ist es dann meist freundlich und trocken.
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0: Keine Störungsmeldungen, aber Blitzerhammer. In Nürnberg wird auf der Laufenholzstraße stadtauswärts geblitzt. Dankeschön für diese Meldung an den Thomas. Und auf der B8, Fürth Richtung Neustadt-Aisch, wird in Höhe der Bauschuttdeponie geblitzt.
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0: Vom Sound of Silent zu einem sehr schönen Geräusch um kurz vor 5:45 hier auf Radio F. Am Wochenende dürfen wir nämlich wieder Vögel zählen, da ist Stunde der Gartenvögel. Ich finde das fast schon wie Meditation, da setzt man sich ja stündlich hin und schaut und guckt und hört und zählt. Entspannt so richtig. Und macht auch noch Sinn, denn damit wird erforscht, wie es um unsere heimischen Vögel steht. Und da hat ja jeder so sein Lieblingszwitscherchen. Meiner ist der Wiedehopf, den finde ich einfach nur witzig. Und ihr Lieblingsvögelchen?
1: Ich glaube, so ein Eisvogel ist ganz cool.
2: Was ist mein Lieblingsvogel? Der Adler.
3: Möwe, eine Seemöwe.
4: Ich würde jetzt Papagei sagen.
3: Ein Uhu.
5: Der Papagei.
6: Oh Gott, nee, ich mag keine Vögel.
7: Ein Lieblingsvogel? Amsel.
8: Ich mag Spatzen.
9: Hühner.
10: Papagei tatsächlich, weil er so schön farbenfroh ist.
0: Also ein Papagei oder Adler werden Sie vielleicht nicht sehen, aber viele andere hübsche Vögel. Wenn Sie mitmachen möchten, schreiben Sie einfach die Anzahl der Vogelart auf, die Sie in einer Stunde gesehen haben und danach dem LBV online melden.
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0: In ganz Deutschland gibt es morgen Schülerstreiks und Demos. Wofür oder wogegen, auch bei uns hier in Franken, das sagen wir Ihnen jetzt um 18 Uhr in unsere Nachrichten.
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3: In Franken ist es jetzt
0: 2 Minuten vor 18 Uhr.
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7: Ich bin Gregor Jusse Moser. Gut 5 Millionen Babyboomer werden später nur eine Mini-Rente von unter 800 Euro im Monat bekommen. Das zeigt eine Studie des Pestel-Instituts im Auftrag der Gewerkschaft IG Bau. Betroffen sind etwa 40% der 12,9 Millionen Menschen, die in den nächsten 10 Jahren in Rente gehen. Die Gewerkschaft warnt, spätestens die Miete dränge dann viele Babyboomer in die Armut. Es ist eine Schätzung, die laut Finanzminister Klingbeil zeigt, wie sehr der Iran-Krieg Deutschland wirtschaftlich schadet. Der aktuellen Steuerschätzung zufolge wird der Bund im kommenden Jahr gut 10 Milliarden Euro weniger einnehmen als bisher gedacht. In diesem Jahr klafft bei Bund, Ländern und Kommunen zusammen ein Loch von knapp 18 Milliarden Euro. Gewerkschaften sprechen sich deshalb für höhere Steuern für Vermögende aus. Papst Leo hat heute US-Außenminister Rubio zu einer Audienz im Vatikan empfangen. Nach den Verbalattacken von Präsident Trump gegen Leo, der sich gegen den Iran-Krieg ausspricht, ist das Verhältnis angespannt. Claudia Wächter berichtet aus Rom.
8: Immerhin lächeln können beide noch, zumindest beim offiziellen Händeschütteln hier. Diplomatie, das können der Papst und Rubio. Der US-Außenminister meinte später, beide Seiten setzen sich für Frieden und Menschenwürde ein. Ob Rubio heute allerdings auch Risse kitten konnte, sein Chef Trump, der braucht schließlich auch die katholischen Wähler zu Hause. Trotzdem hat Trump den Papst ungewöhnlich scharf attackiert.
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9: Mit Tanja Scholl. An unseren Schulen formiert sich Widerstand gegen das neue Wehrdienstgesetz, auch in Mittelfranken. Im Rahmen eines bundesweiten Schulstreiks wollen Schüler morgen erneut dagegen protestieren. In Nürnberg ist der Kramer Klettpark ab 9.30 Uhr Start und Ziel für Kundgebung und Demo. Levi vom Nürnberger Schulstreikkomitee.
10: Wir wollen ja auch gute Bildung und einen guten Abschluss haben. Und mit Lehrermangel, maroden Schulen, Unterfinanzierung von Schulen, Sozialabbau wird es halt nichts. Und dann sehen wir halt, wie super, super viel Geld in die Militarisierung gepumpt wird und in die Bundeswehr. Und währenddessen wird nicht mal die Schultoilette repariert oder sowas.
9: Auch in Erlangen werden die Schüler streiken. Hier gibt's morgen um 12 Uhr eine Demo am Hugenottenplatz.
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11: 12 Grad und viele Wolken am Funkhaus in Nürnberg, 12 Grad am Steiner Schloss. Heute Abend und auch in der Nacht kann es noch leicht regnen. Der Freitag beginnt mit vielen Wolken, es wird ein bisschen dampfig, im Laufe des Tages lockert es aber auf. Es wird freundlicher bei 19 Grad, am Samstag meist trocken mit bis zu 23 Grad.
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11: Keine Störungsmeldungen, einen Blitzerhammer, der steht in Nürnberg. Lauf um Holzstraße, stadtauswärts. Gute Fahrt Ihnen.
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11: Ah, ich freue mich auf What a Wonderful World, Louis Armstrong. Dann haben wir Softwave von Culture Club und den Anfang. Unser Motto: Thank you for listening to the music. Hier sind die Doobie Brothers aus den frühen 70ern.

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6: Ich bin Joshua Heise. In den nächsten 10 Jahren gehen die sogenannten Babyboomer in Rente und gut 5 Millionen

0: Millionen von ihnen werden laut Berechnungen des Pestel-Instituts nur Minirenten von unter 800 Euro im Monat beziehen. Das wären etwa 40% der in Rente gehenden. IG-Bauchef Feiger warnt deshalb vor einer Wohnarmut, vor allem in Großstädten wie München und Frankfurt, und fordert Gegenmaßnahmen. Das parlamentarische Kontrollgremium des Bundestags hat weiterhin nur einen Abgeordneten aus der Opposition, und zwar von den Grünen. AfD und Linke sind erneut bei den Wahlen in den Ausschuss gescheitert. Das PKGR überwacht die Geheimdienste und bekommt sensible Informationen. Die Mitglieder werden von ihren Fraktionen nominiert, müssen aber auch im Bundestag gewählt werden. Die Deutsche Bahn hat ihre Pünktlichkeitsquote im Fernverkehr im Vergleich zum Jahresanfang verbessert auf 64,4%. Dass die Bahn oft unpünktlich ist, liegt zu einem großen Teil an der maroden Infrastruktur. Ein neuer Bericht zeigt nun, das Netz wurde zuletzt nicht schlechter, aber auch nicht besser. Thomas Brockt berichtet.
1: Im neuen Bericht bekam das Schienennetz die Schulnote 3,0, also genau wie im Vorjahr. Fast 20 Milliarden Euro wurden 2025 in die Sanierung des Netzes gesteckt. In diesem Jahr sollen es noch einige Milliarden mehr sein. 28.000 Baustellen sind geplant. Die Bahn geht davon aus, dass es dadurch zumindest etwas besser wird, auch weil einige besonders große Sanierungen wichtiger Strecken fertig werden sollen.
0: Der bayerische AfD-Politiker Bistron ist vom Vorwurf freigesprochen worden, den Hitlergruß verbreitet zu haben. Das Landgericht München hat heute ein früheres Urteil gegen ihn aufgehoben. Bistron hatte 2022 online eine Fotokollage geteilt, darauf zu sehen, unter anderem Ex-Kanzlerin Merkel mit erhobenem Arm. Anders als das Amtsgericht findet das Landgericht nicht, dass es sich zweifelsfrei um den verbotenen Hitlergruß handelt. In der Europa League will Freiburg heute den Sprung ins Finale schaffen. Zu Gast ist Sporting Braga aus Portugal. Das Hinspiel hatten die Breisgauer mit 1:2 verloren. Los geht's um 21 Uhr. Außerdem stehen sich im rein englischen Duell Aston Villa und Nottingham Forest gegenüber. Und der BVB-Spieler und ehemalige Nationalspieler Niklas Süle beendet seine Karriere. Im Sommer sei Schluss, sagte der 30-Jährige im Podcast Spielmacher.
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3: Mit Tanja Scholl. Eine defekte Weiche bremst weiter die S-Bahn-Linie 2 zwischen Nürnberg und Roth aus. Deshalb kommt es zu Verspätungen und kurzfristigen Ausfällen. Viele S-Bahnen aus Richtung Altdorf enden vorzeitig am Nürnberger Hauptbahnhof. Fahrgäste mit dem Ziel Schwabach oder Roth können alternativ die Regionalzüge nutzen. Zwischen dem Nürnberger Hauptbahnhof und Roth gibt es außerdem einen Ersatzverkehr mit Bussen und Großraumtaxis. Die Busse verkehren einmal pro Stunde. Wann die Reparatur abgeschlossen ist und die Züge wieder normal fahren, ist derzeit noch unklar.
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Jennifer Rush, die durfte ich vor einigen Jahren mal interviewen. Sowas von einer netten Frau. Und sie hatte tolle Hits. Der Donnerstagabend. Ich hoffe, Sie haben einen angenehmen und entspannten Abend. Vielleicht kann man ein bisschen dazu beitragen mit den größten Hits aller Zeiten. Gitarrensound aus den 70ern, Sundown, Yes, Gordon Lightfoot auf

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6: Ich bin Joshua Heise. Gut 5 Millionen Babyboomer werden später nur eine Mini-Rente von unter 800 Euro im Monat bekommen. Das zeigt eine Studie des Pestel-Instituts im Auftrag der Gewerkschaft IG Bau. Betroffen sind etwa 40% der 12,9 Millionen Menschen, die in den nächsten 10 Jahren in Rente gehen. Die Gewerkschaft warnt, spätestens die Miete dränge dann viele Babyboomer in die Armut. Die AfD hat die Union in den Umfragewerten überholt. Laut neuestem ARD-Deutschland-Trend kommt die AfD jetzt auf 27%, während die Union auf 24% absinkt. Die Grünen klettern um einen Punkt auf 15%, SPD und Linke verharren bei 12 respektive 10%. Eine fette Klatsche muss Kanzler Merz hinnehmen. 83% der Befragten sind unzufrieden mit ihm. Das ist der schlechteste Wert, den ein amtierender Kanzler jemals hatte. Wie sehr wird der Iran-Krieg der deutschen Wirtschaft schaden? Finanzminister Klingbeil hat dazu eine erste Schätzung abgegeben. Demnach wird der Bund allein in diesem Jahr rund 18 Milliarden Euro weniger Steuern einnehmen als noch im Herbst angenommen. Gewerkschaften fordern deshalb höhere Steuern für Vermögende. Es war ein heikles Treffen. Papst Leo XIV. Hat heute US-Außenminister Rubio zu einer Audienz im Vatikan empfangen. Nach den Verbalattacken von Präsident Trump gegen Leo, der sich gegen den Iran-Krieg ausspricht, ist das Verhältnis angespannt. Claudia Wächter berichtet.
7: Immerhin lächeln können beide noch, zumindest beim offiziellen Händeschütteln hier. Diplomatie, das können der Papst und Rubio. Der US-Außenminister meinte später, beide Seiten setzen sich für Frieden und Menschenwürde ein. Ob Rubio heute allerdings auch Risse kitten konnte, sein Chef Trump, der braucht schließlich auch die katholischen Wähler zu Hause. Trotzdem hat Trump den Papst ungewöhnlich scharf attackiert.
6: Sie hatten über Jahre Parkmünzen im Wert von etwa 1,9 Millionen Euro geklaut und sich damit ein Luxusleben finanziert. Pferde, Autos und teure Kleidung. Das Landgericht Kempten hat jetzt einen ehemaligen Stadtmitarbeiter und dessen Frau zu jeweils 5,5 Jahren Haft verurteilt. Die Stadt hat mittlerweile zusätzliche Sicherheitsmaßnahmen eingeführt.
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8: Mit Tanja Scholl. Große Bühne für den Endspurt. Das Nürnberger Staatstheater hat sein Programm für die neue Spielzeit und gleichzeitig Abschiedssaison vorgestellt. Zum letzten Mal spielen alle Sparten regulär im sanierungsbedürftigen Opernhaus am Richard-Wagner-Platz, bevor 2028 der Umzug in die Kongresshalle ansteht. Mehr als 30 Premieren, darunter 11 Uraufführungen und fast 80 Konzerte stehen für die Saison 2026-27 auf dem Programm. Opernfreunde dürfen sich unter anderem auf Wagners Tannhäuser, die neue Oper Cosa Nostra und die Rückkehr von Jesus Christ Superstar freuen. Auch Schauspiel und Ballett setzen auf neue Produktionen und moderne Formate. Der Vorverkauf für die neue Spielzeit beginnt am 1. Juli.
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9: Heute Nacht ist der Himmel über Franken überwiegend bewölkt. Es kann noch etwas regnen. Morgen wird es dann im Laufe des Tages freundlicher bei bis zu 19 Grad.
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9: So ist das. Kurz nach 19 Uhr. Dancing Queen steht an mit ABBA. All Night Long. So ein bisschen Partymucke von Lionel Richie. Und den Anfang machen die Searchers mit ihren Needles and Pins aus dem Jahr 63. Schönen Abend uns allen.

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2: Ich bin Florian Klaus. US-Präsident Trump setzt im Zollstreit mit der EU wieder ein Ultimatum. Bis zum 4. Juli sollen die Europäer ihren Teil des Handelsabkommens erfüllen, sonst würden die Zölle ihm zufolge sofort steigen. Die EU hatte zugesichert, Zölle auf US-Industriegüter zu streichen. Das Europaparlament will das nach weiteren Drohungen Trumps im Konflikt um Grönland und wegen rechtlicher Unsicherheiten aber an strenge Bedingungen knüpfen. Seit Januar bekommen 18-Jährige Fragebögen zum neuen Wehrdienst der Bundeswehr zugeschickt, aber nicht alle beantworten ihn. Das Verteidigungsministerium will junge Männer, die den Fragebogen nicht ausfüllen, deswegen mit einem Bußgeld von 250 Euro belegen. Ronny Thorau berichtet.
3: Rund 200.000 Fragebögen wurden bisher verschickt und der Rücklauf ist durchaus beachtlich. Von jungen Männern, die antworten müssen, kamen 86% der Bögen innerhalb der ersten Frist zurück. Nach der ersten Mahnung waren es sogar gut 90%. Die 250 Euro Bußgeld drohen Männern, wenn sie 2 Wochen nach der zweiten Mahnung keinen Fragebogen zurückgeschickt haben.
2: So richtig gut sind die Zustimmungswerte von Bundeskanzler Merz schon lange nicht. Inzwischen haben sie im ARD-Deutschland-Trend einen historischen Tiefstand erreicht. 83% der Befragten sind mit seiner Arbeit unzufrieden. So schlecht war der Wert für einen amtierenden Bundeskanzler noch nie. Bisher hatte Merz' Vorgänger Scholz den Rekord gehalten, kurz bevor seine Regierung zerbrach. Finanzminister Klingbeil will enger mit Kanada zusammenarbeiten. Vor seinem Abflug nach Toronto sagte er, man wolle etwa bei Lieferketten und der Versorgung von kritischen Rohstoffen sowie bei Rüstung und KI enger kooperieren. Durch das Vertiefen der Partnerschaft wollten beide Länder Abhängigkeiten reduzieren, so der SPD-Chef. Damit sind wohl die USA gemeint. Ein mannschaftsinterner Streit bei Fußballgröße Real Madrid ist eskaliert und hat für einen der Spieler im Krankenhaus geendet. Nach einer Rangelei zwischen Federico Valverde und Oriol Tchouaméni in der Kabine ist Valverde mit einer Platzwunde am Kopf in die Klinik gebracht worden. Real hat bestätigt, dass Disziplinarmaßnahmen gegen die Spieler eingeleitet werden. Zu der Verletzung soll es laut einem Medienbericht bei einer heftigen Auseinandersetzung ohne Absicht gekommen sein.
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4: Mit Tanja Scholl. Bald heißt es bei uns wieder Sommersonne, Badespaß. Immer mehr Freibäder in der Region machen auf und auch die Badeseen sind schon in die Saison gestartet. Und das mit bester Wasserqualität. Die Badeampel steht überall auf Grün. Ob am Brombachsee, Rotsee oder Altmühlsee. Dort wurde jetzt auch ein extra Bad im See angelegt. Hans-Dieter Niederprüm, Geschäftsführer des Tourismusverbands Fränkisches Seenland.
5: Der Freistaat Bayern über das Wasserwirtschaftsamt Ansbach haben eine Art Folie eingebracht in Schlungenhof, wo man jetzt dann auch bei bestehender Badewarnung oder Badeverbot dann auch entsprechend baden kann. Und dort sind die Blaualgen dann halt eben draußen gehalten. Also das ist schon so ein sehr guter geschützter Badebereich.
4: Auch in den anderen Badeseen in der Region ist die Wasserqualität bestens. Wie zum Beispiel am Dexendorfer Weiher in Erlangen oder am Habburger Baggersee im Landkreis Nürnberger Land.
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1: Ich werde der Schlinge des Henkers entkommen.
2: Der Kriegsverbrecher Hermann Göring geht in Nürnberg zuversichtlich seinem Prozess entgegen. Er hat sich selbst den Amerikanern gestellt und deshalb steht in einer regnerischen Nacht ein Soldat bei Richter Jackson vor der Tür.
3: Sie haben Hermann Göring gefangen genommen.
4: Oh,
3: in Österreich.
4: Und was haben Sie mit ihm vor?
3: Das ist wohl die entscheidende Frage. Kann ich reinkommen?
4: Nein.
3: Aber es regnet.
4: Das sehe ich auch. Wir schießen ihn nicht, wa?
3: Nicht, dass ich wüsste.
4: Aber das war es doch, was Sie die ganze Zeit mit ihm vorhatten.
3: Yes.
4: Churchill und Roosevelt haben den Befehl selbst unterschrieben.
3: Und Sie waren immer dagegen.
4: Ich bin Richter im Supreme Court. Ich halte nichts davon, jemanden ohne Gerichtsverfahren hinzurichten.
3: Deshalb bin ich hier, um mit Ihnen zu reden.
2: Richter Jackson will die Nazi-Verbrecher vor ein internationales Tribunal stellen. Sein Hauptziel ist Hermann Göring. Um an ihn heranzukommen, will er die Hilfe des Militärpsychiaters Kelly.
3: Sie haben mich hierher geholt wegen Göring.
4: Ich werde Hermann Göring in den Zeugenstand rufen und er wird der Welt erzählen, was er getan hat, damit so etwas nie wieder passieren kann. Dieser Krieg endet in einem Gerichtssaal.
3: Mit Göring.
4: Er ist jetzt das Gesicht der Nazis. Wenn er fällt, fallen sie alle. Werden sie mir helfen?
2: Ja, das wird er. Kelly arbeitet sich in die Verbrechen der Nazis und die Psyche Görings ein. Und dann ist es soweit, die beiden treffen aufeinander.
5: Was haben Sie über mich rausgefunden?
6: Ehrlich gesagt, dass Sie sehr intelligent sind.
5: Das hätte ich Ihnen aber auch sagen können.
6: Und dass Sie ein Narzisst sind. Mit einer ausgeprägten und aggressiven Fantasiewelt, mit einem starken Ehrgeiz und dem Drang, die Welt, wie Sie sie vorfinden, Ihrem eigenen Denkmuster zu unterwerfen.
5: Und davon wurden Sie wirklich überrascht?
2: Die Oscar-Preisträger Rami Malek und Russell Crowe zeigen Schauspielkunst auf höchstem Niveau. Für uns Franken hat der stark gemachte Nürnberg nur einen Nachteil. Trotz seines Namens wurde das Geschichtsdrama nicht hier gedreht, sondern in Budapest. Stefan Grundler, Radio F, Kinoredaktion.

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2: Ich bin Florian Klaus. Letzte Woche hatte US-Präsident Trump schon höhere Zölle für Autos aus Europa angekündigt. Jetzt hat er wieder mit Zöllen gedroht. Und zwar, falls die EU ihren Teil des Handelsabkommens aus dem vergangenen August nicht bis Anfang Juli umsetzt. Die EU hatte zugesichert, Zölle zu streichen. Allerdings laufen noch Verhandlungen zur Umsetzung zwischen dem Europaparlament und den Mitgliedstaaten. Der Iran-Krieg belastet die deutsche Wirtschaft stark. Allein dem Bund fehlen laut neuer Steuerschätzung im Jahr 2027 rund 10 Milliarden Euro. Bundesfinanzminister Klingbeil macht dafür vor allem die hohen Energiepreise und eben die wirtschaftlichen Folgen des Konflikts verantwortlich. Suita Sowali berichtet.
3: Für Verbraucher könnte das bedeuten, der finanzielle Spielraum des Staates wird kleiner, also weniger Geld für neue Entlastungen wie den Tankrabatt oder zusätzliche Hilfen. Gleichzeitig wird die Diskussion über Einsparungen wohl wieder lauter, etwa bei Zuschüssen oder Förderprogrammen. Klingbeil sagt trotzdem, die Regierung wolle weiter investieren, Jobs schaffen und Arbeitsplätze sichern.
2: In bundesweit 24 Musterungszentren sollen junge Menschen ab Mitte 2027 auf ihre Eignung für die Bundeswehr untersucht werden. Darunter sind auch 4 Standorte in Bayern, nämlich Nürnberg, Würzburg, Regensburg und Kempten. Das Verteidigungsministerium hat nach eigenen Angaben Standorte ausgewählt, die gut erreichbar sind, in Regionen mit hoher Bevölkerungsdichte. Ziel sind möglichst viele Bewerber. Die spanische Polizei hat auf einem Frachter vor der Küste Afrikas einen Rekordfund gemacht. 30 Tonnen Kokain haben die Beamten beschlagnahmt.

0: Eine größere Menge ist in einer einzigen Ladung noch nie gefunden worden. Die Drogen haben den Angaben nach einen Handelspreis von mehr als 812 Millionen Euro. Freiburg steht zum ersten Mal in einem Europapokalfinale. Der SC setzte sich im Halbfinalrückspiel in der Fußball-Europa League mit 3:1 gegen Sporting Braga aus Portugal durch. Damit drehten die Freiburger die 1:2-Niederlage aus dem Hinspiel. Im Endspiel geht's am 20. Mai in Istanbul gegen Aston Villa.
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2: Mit Tanja Scholl. Eine defekte Weiche bremst weiter die S-Bahn-Linie 2 zwischen Nürnberg und Roth aus. Deshalb kommt es zu Verspätungen und kurzfristigen Ausfällen. Viele S-Bahnen aus Richtung Altdorf enden vorzeitig am Nürnberger Hauptbahnhof. Fahrgäste mit dem Ziel Schwabach oder Roth können alternativ die Regionalzüge nutzen. Zwischen dem Nürnberger Hauptbahnhof und Roth gibt es außerdem einen Ersatzverkehr mit Bussen und Großraumtaxis. Die Busse verkehren einmal pro Stunde. Wann die Reparatur abgeschlossen ist und die Züge wieder normal fahren, ist derzeit noch unklar.
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1: Reiterstaffel, Motorradpolizist, Hubschrauberpilot, Hundeführerin. Über all diese besonderen Bereiche der Polizei haben wir schon gesprochen und mehr erfahren. Heute lernen wir den Unterschied zwischen Schnorcheln in der Karibik und dem Abtauchen in der Pegnitz.
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1: Jeden Mittwoch neu in Zusammenarbeit mit dem Polizeipräsidium Mittelfranken. Und dieses Mal guten Morgen an den Polizeitaucher Sebastian Pauli. Danke, dass Sie uns von Ihrem Job erzählen.
3: Ja, auch guten Morgen zurück und sehr gerne.
1: Jetzt muss ich Ihnen diese Frage natürlich auch stellen. Waren Sie heute schon irgendwie im Wasser, wenn es Ihr Element ist?
3: Nein, tatsächlich nicht. Ich war heute bereits auf dem Fahrrad, um in die Arbeit zu fahren, aber das war meine bisherige größte sportliche Betätigung heute.
1: Wie sind Sie dazugekommen? Wie wird man Polizeitaucher?
3: Die Polizeiausbildung, die machen wir ganz normal wie jeder andere auch. Und je nach Personalbedarf der technischen Einsatzeinheiten schreiben diese die Stellen aus. Und da haben wir in Nürnberg die Voraussetzung, dass die Leute, die neu zu uns kommen, tauchertauglich sind. Ob der Taucher auch körperlich und psychisch geeignet ist, beziehungsweise der bis dahin noch der Bewerber ist.
1: Das heißt, also ich muss nicht vorher schon irgendwie mords am Korallenriff unterwegs gewesen sein.
3: Nein, im Gegenteil. Wir haben die Erfahrung gemacht, dass diejenigen, die vorher noch nicht im Wasser waren und getaucht haben, im Roten Meer oder in der Karibik, sich deutlich leichter tun. Weil unsere Gewässer, wenn Sie mal in die Pegnitz reinschauen oder die umliegenden Gewässer, ist das Gegenteil.

0: der Karibik. Und daher haben die Erfahrungen gezeigt, dass es eigentlich schon viele leichter fällt, wenn sie das erste Mal in so welchen Gewässern unterwegs sind und vorher nicht das Rote Meer oder die Karibik kannten.
1: Wann werden Sie denn gerufen?
0: Ja, hier muss man als Hintergrund wissen, dass wir für die Bergung und Beweissicherung zuständig sind. Wir als Polizeibeamte auch Ermittlungsbeamte der Staatsanwaltschaft sind. Und daher immer, wenn Straftaten, Ordnungswidrigkeiten im Raum stehen, dann sind die Polizeitaucher gefordert. Ja, Situationen, das kann eine Beweismittelsuche sein nach einer Tatwaffe, das kann Bergung von Autos sein, leider natürlich auch die Suche und Bergung von vermissten Personen. Also diese Bandbreite ist sehr, sehr groß. Eigentlich alles, was man in ein Wasser werfen kann oder entsorgen kann, kann unser Aufgabenbereich werden.
1: Wo sind Sie dann überall im Einsatz?
0: Also wir haben in Bayern 3 technische Einsatzeinheiten mit Tauchergruppen. Eine davon ist in Dachau, eine in München und eine in Nürnberg. Und wir haben jetzt grundsätzlich so als Abgrenzung im südlichen Bereich die Donau und im nördlichen Bereich die Landesgrenze. Also es geht hoch bis Aschaffenburg. Aber grundsätzlich werden wir in ganz Bayern eingesetzt.
1: Sagt Sebastian Pauli, er ist Polizeitaucher. Vielen Dank für die Antworten. Sie können auch jederzeit der Polizei Ihre Fragen stellen. Das Formular dafür finden Sie auf unserer Homepage. Und dort können Sie auch die früheren Folgen der Blaulichtminute nachhören auf radiof.de.
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1: Einmal nicht nur davor stehen, sondern mittendrin sein, wenn es heißt, bitte einsteigen. Im DB-Museum in Nürnberg werden am Sonntag wieder ausgewählte Züge geöffnet.
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1: Benjamin Stiegelmeier betreut den Tag der offenen Loks. Guten Morgen.
3: Guten Morgen.
1: Was ist am Wochenende bei euch los?
3: Das machen wir einmal im Jahr und da öffnen wir die Führerstände einiger Lokomotiven, die sonst immer verschlossen sind.
1: Cool. Und die Eisenbahnfans unter uns wollen jetzt natürlich wissen, welche Loks werden geöffnet?
3: Ja, wir zeigen mehrere Lokomotiven, zwei Dampflokomotiven, darunter eine große rote Stromlinien-Dampflok. Ihre Schwesterlok war Weltrekordlok 1936 mit über 200 km/h. Ja, und außerdem haben wir auch noch drei tolle Elektroloks, die wir öffnen. Das ist einmal die Baureihe 103 aus den 70er Jahren und wir haben den ET420, auch bekannt als Münchner S-Bahn, ganz beliebt bei unseren Fans.
1: Und dieses Jahr gibt es noch einen ganz besonderen Ehrengast bei euch, gell?
3: Genau, natürlich haben wir auch diverse Diesellokomotiven. Dort steht der Peter Uschanski oder auch vielen als Peter the Sky bekannt auf dem Führerstand. Er ist bei Instagram als Influencer tätig und berichtet dort über seinen Beruf als Lokomotivführer bei der Bahn. Das ist also auch die Gelegenheit, mal den Peter the Sky persönlich zu treffen und sich von ihm ein bisschen was über den Beruf des Lokführers erklären zu lassen.
1: Dankeschön an Benjamin Stiegelmeier vom DB-Museum Nürnberg. Der Tag der offenen Loks ist diesen Sonntag. Alle Infos stehen natürlich auf radiof.de.
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1: Ich bin Florian Klaus. Letzte Woche hatte US-Präsident Trump schon höhere Zölle für Autos aus Europa angekündigt. Jetzt hat er wieder mit Zöllen gedroht. Und zwar, falls die EU ihren Teil des Handelsabkommens aus dem vergangenen August nicht bis Anfang Juli umsetzt. Die EU hatte zugesichert, Zölle zu streichen. Allerdings laufen noch Verhandlungen zur Umsetzung zwischen dem Europaparlament und den Mitgliedstaaten. Der Iran-Krieg belastet die deutsche Wirtschaft stark. Allein dem Bund fehlen laut neuer Steuerschätzung im Jahr 2027 rund 10 Milliarden Euro. Bundesfinanzminister Klingbeil macht dafür vor allem die hohen Energiepreise und eben die wirtschaftlichen Folgen des Konflikts verantwortlich. Suita Sowali berichtet.
2: Für Verbraucher könnte das bedeuten, der finanzielle Spielraum des Staates wird kleiner, also weniger Geld für neue Entlastungen wie den Tankrabatt oder zusätzliche Hilfen. Gleichzeitig wird die Diskussion über Einsparungen wohl wieder lauter, etwa bei Zuschüssen oder Förderprogrammen. Klingbeil sagt trotzdem, die Regierung wolle weiter investieren, Jobs schaffen und Arbeitsplätze sichern.
1: In bundesweit 24 Musterungszentren sollen junge Menschen ab Mitte 2027 auf ihre Eignung für die Bundeswehr untersucht werden. Darunter sind auch 4 Standorte in Bayern, nämlich Nürnberg, Würzburg, Regensburg und Kempten. Das Verteidigungsministerium hat nach eigenen Angaben Standorte ausgewählt, die gut erreichbar sind, in Regionen mit hoher Bevölkerungsdichte. Ziel sind möglichst viele Bewerber. Die spanische Polizei hat auf einem Frachter vor der Küste Afrikas einen Rekordfund gemacht. 30 Tonnen Kokain haben die Beamten beschlagnahmt. Eine größere Menge ist in einer einzigen Ladung noch nie gefunden worden. Die Drogen haben den Angaben nach einen Handelspreis von mehr als 812 Millionen Euro. Freiburg steht zum ersten Mal in einem Europapokalfinale. Der SC setzte sich im Halbfinalrückspiel in der Fußball-Europa League mit 3:1 gegen Sporting Braga aus Portugal durch. Damit drehten die Freiburger die 1:2-Niederlage aus dem Hinspiel. Im Endspiel geht's am 20. Mai in Istanbul gegen Aston Villa.
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3: Mit Tanja Scholl. Große Bühne für den Endspurt. Das Nürnberger Staatstheater hat sein Programm für die neue Spielzeit und gleichzeitig Abschiedssaison vorgestellt. Zum letzten Mal spielen alle Sparten regulär im sanierungsbedürftigen Opernhaus am Richard-Wagner-Platz, bevor 2028 der Umzug in die Kongresshalle ansteht. Mehr als 30 Premieren, darunter 11 Uraufführungen und fast 80 Konzerte stehen für die Saison 2026-27 auf dem Programm. Opernfreunde dürfen sich unter anderem auf Wagners Tannhäuser, die neue Oper Cosa Nostra und die Rückkehr von Jesus Christ Superstar freuen. Auch Schauspiel und Ballett setzen auf neue Produktionen und moderne Formate. Der Vorverkauf für die neue Spielzeit beginnt am 1. Juli.
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1: Zwei neue Filme in unseren fränkischen Kinos bieten entweder Action oder Gänsehaut. Vorhang auf für Mortal Kombat 2 und Whistle. Die Schülerin Chris findet in Whistle eine Art Pfeife. Weil sie damit nichts anfangen kann, zeigt sie den Fund ihren Lehrern.
2: Ich hab's in meinem Spind gefunden.
3: Sieht für mich aus wie ein Musikinstrument. Also das ist definitiv den frühen Maya zuzuordnen. Aber der Rest, ich meine, wer weiß, vielleicht den Olmeken.
2: Können Sie was davon übersetzen?
3: Wer weiß, ich werfe mal einen Blick drauf.
1: Eine große Hilfe ist der Lehrer aber auch nicht. Chris macht sich auf die Suche nach der Herkunft der Pfeife und findet bald eine Frau, die sich mit sowas auskennt.
4: Sie hat mir meinen Enkel genommen, meine Tochter. Und sie wird noch mehr Leben nehmen.
2: Uns wurde gesagt, die Inschrift bedeutet, die Toten heraufbeschwören.
4: Nicht ganz. Die Inschrift bedeutet, beschwöre deinen Tod herauf.
1: Und schon geht's los. Ein Schüler nach dem anderen stirbt wegen der Pfeife. Für Grusel- und Horrorfans bietet Whistle in Sachen Handlung wenig Überraschendes, dafür aber ziemlich abgefahrene Arten zum Sterben. 5 Jahre nach dem ersten Kinoauftritt gibt es jetzt Mortal Kombat 2. Wie in der erfolgreichen Videospielreihe tobt auch im Film ein tödlicher Kampf zwischen rivalisierenden Gruppierungen. In die wird der Schauspieler Johnny Cage hineingezogen.
5: Wo zur Hölle bin ich? Johnny Cage, du wurdest für den Kampf auserwählt.
6: Das ist ein Kampfturnier bis zum Tod. Es heißt Mortal Kombat.
5: Ich bin kein Champion. Ich habe keine Transformers-Arme. Ich bin einfach nur sehr hübsch. Ich bin Schauspieler.
1: Das hilft ihm aber auch nichts. Gespielt wird der Held wider Willen von The Boy-Star Carl Urban. Und wie schon im ersten Teil gibt es auch in Mortal Kombat 2 den aus Nürnberg stammenden Max Huang zu sehen. Stefan Grundler, Radio F, Kinoredaktion.

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13: Ich bin Florian Klaus. Union und SPD wollen die Einkommenssteuer reformieren. Wie das aber genau aussehen soll, da gibt es bisher noch keine Einigkeit. Der Unionsfraktionschef Spahn hat in der Rheinischen Post jetzt angeboten, einen gemeinsamen Vorschlag zu erarbeiten. Im Ziel sei man sich einig, kleine und mittlere Einkommen sollten entlastet werden. Während SPD-Chef Klingbeil aber Spitzenverdienende dafür stärker heranziehen will, will Spahn das nicht darüber gegenfinanzieren. Trotz Waffenruhe haben sich die USA und der Iran gegenseitig in der Straße von Hormus beschossen. Das US-Militär sprach von unprovozierten iranischen Angriffen, auf die mit Schlägen zur Selbstverteidigung reagiert worden sei. Der Iran bestätigte Angriffe auf US-Kriegsschiffe und machte dafür aber amerikanische Attacken auf einen iranischen Öltanker verantwortlich. So unbeliebt wie Friedrich Merz ist noch kein amtierender Bundeskanzler gewesen, zumindest nach Zahlen des ARD-Deutschland-Trends. 83% finden nicht, dass er seine Arbeit gut macht. Damit hat er den Wert seines Vorgängers Scholz kurz vor dem Auseinanderbrechen von dessen Regierung noch unterboten. Ein weiterer Star wird mit einem Stern auf Hollywoods Walk of Fame verewigt. Schon mit 33 Jahren erhält Popstar Miley Cyrus die Auszeichnung. Am 22. Mai soll die Sängerin die 2845. Plakette enthüllen. Die Veranstalter teilten mit, dass die Sängerin die Unterhaltungsindustrie nachhaltig geprägt habe. Generationen von Mädchen seien von ihr inspiriert worden. Freiburg steht im Finale der Fußball-Europa League. Der SC setzte sich im Halbfinalrückspiel gegen Sporting Braga aus Portugal mit 3:1 durch. Fabian Schaffer berichtet.
14: Der Traum vom Finale in Istanbul, er ist in Erfüllung gegangen. Dabei musste der SC eine 1:2 Hinspielniederlage aufholen. Und das Rückspiel, es fing gut an. Ab der 6. Minute musste

0: Prager in Unterzahl spielen. Dorgeles sah rot. In der Folge trafen Kübler, Manzambi und erneut Kübler. Das 1:3 fiel dann aus Sicht der Gäste zu spät und Freiburg steht zum ersten Mal in einem Europapokalfinale. Gegner im Endspiel in Istanbul am 20. Mai ist der englische Club Aston Villa.
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2: Mit Tanja Scholl. Bald heißt es bei uns wieder Sommersonne, Badespaß. Immer mehr Freibäder in der Region machen auf und auch die Badeseen sind schon in die Saison gestartet. Und das mit bester Wasserqualität. Die Badeampel steht überall auf Grün. Ob am Brombachsee, Rotsee oder Altmühlsee. Dort wurde jetzt auch ein extra Bad im See angelegt. Hans-Dieter Niederprüm, Geschäftsführer des Tourismusverbands Fränkisches Seenland.
3: Der Freistaat Bayern über das Wasserwirtschaftsamt Ansbach haben eine Art Folie eingebracht in Schlungenhof, wo man jetzt dann auch bei bestehender Badewarnung oder Badeverbot dann auch entsprechend baden kann. Und dort sind die Blaualgen dann halt eben draußen gehalten. Also das ist schon so ein sehr guter geschützter Badebereich.
2: Auch in den anderen Badeseen in der Region ist die Wasserqualität bestens. Wie zum Beispiel am Dexendorfer Weiher in Erlangen oder am Habburger Baggersee im Landkreis Nürnberger Land.
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1: Widder 5 Sterne, Ihnen bleibt ein schöner Moment besonders in Erinnerung.
2: Stier 4 Sterne, vertrauen Sie jetzt ganz auf Ihr Können.
1: Zwillinge 3 Sterne, wichtige Gespräche verlaufen besser als gedacht.
2: Krebs 4 Sterne, Sie strahlen regelrecht vor positiver Energie.
1: Löwe 2 Sterne, vermeiden Sie unnötigen Stress.
2: Jungfrau 3 Sterne, Ihre Anstrengungen zahlen sich jetzt aus.
1: Waage 5 Sterne, eine Idee verhilft Ihnen zu einem Durchbruch.
2: Skorpion 4 Sterne, Sie meistern Ihre Aufgaben mit Bravour.
1: Schütze 3 Sterne, überlegen Sie genau, welche Option richtig ist.
2: Steinbock 4 Sterne, seien Sie offen für neue Vorschläge.
1: Wassermann 2 Sterne, kleine Pausen sind wichtig, sammeln Sie Ihre Kräfte.
2: Fische 3 Sterne, vertrauen Sie Ihrem Bauchgefühl.
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2: Ich bin Florian Klaus. Union und SPD wollen die Einkommenssteuer reformieren. Wie das aber genau aussehen soll,

0: Da gibt es bisher noch keine Einigkeit. Der Unionsfraktionschef Spahn hat in der Rheinischen Post jetzt angeboten, einen gemeinsamen Vorschlag zu erarbeiten. Im Ziel sei man sich einig, kleine und mittlere Einkommen sollten entlastet werden. Während SPD-Chef Klingbeil aber Spitzenverdienende dafür stärker heranziehen will, will Spahn das nicht darüber gegenfinanzieren. Trotz Waffenruhe haben sich die USA und der Iran gegenseitig in der Straße von Hormus beschossen. Das US-Militär sprach von unprovozierten iranischen Angriffen, auf die mit Schlägen zur Selbstverteidigung reagiert worden sei. Der Iran bestätigte Angriffe auf US-Kriegsschiffe und machte dafür aber amerikanische Attacken auf einen iranischen Öltanker verantwortlich. So unbeliebt wie Friedrich Merz ist noch kein amtierender Bundeskanzler gewesen, zumindest nach Zahlen des ARD-Deutschland-Trends. 83% finden nicht, dass er seine Arbeit gut macht. Damit hat er den Wert seines Vorgängers Scholz kurz vor dem Auseinanderbrechen von dessen Regierung noch unterboten. Ein weiterer Star wird mit einem Stern auf Hollywoods Walk of Fame verewigt. Schon mit 33 Jahren erhält Popstar Miley Cyrus die Auszeichnung. Am 22. Mai soll die Sängerin die 2845. Plakette enthüllen. Die Veranstalter teilten mit, dass die Sängerin die Unterhaltungsindustrie nachhaltig geprägt habe. Generationen von Mädchen seien von ihr inspiriert worden. Freiburg steht im Finale der Fußball-Europa League. Der SC setzte sich im Halbfinalrückspiel gegen Sporting Braga aus Portugal mit 3:1 durch. Fabian Schaffer berichtet.
1: Der Traum vom Finale in Istanbul, er ist in Erfüllung gegangen. Dabei musste der SC eine 1:2 Hinspielniederlage aufholen. Und das Rückspiel, es fing gut an. Ab der 6. Minute musste Braga in Unterzahl spielen. Dorgeles sah rot. In der Folge trafen Kübler, Manzambi und erneut Kübler. Das 1:3 fiel dann aus Sicht der Gäste zu spät und Freiburg steht zum ersten Mal in einem Europapokalfinale. Gegner im Endspiel in Istanbul am 20. Mai ist der englische Club Aston Villa.
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3: Mit Tanja Scholl. Eine defekte Weiche bremst weiter die S-Bahn-Linie 2 zwischen Nürnberg und Roth aus. Deshalb kommt es zu Verspätungen und kurzfristigen Ausfällen. Viele S-Bahnen aus Richtung Altdorf enden vorzeitig am Nürnberger Hauptbahnhof. Fahrgäste mit dem Ziel Schwabach oder Roth können alternativ die Regionalzüge nutzen. Zwischen dem Nürnberger Hauptbahnhof und Roth gibt es außerdem einen Ersatzverkehr mit Bussen und Großraumtaxis. Die Busse verkehren einmal pro Stunde. Wann die Reparatur abgeschlossen ist und die Züge wieder normal fahren, ist derzeit noch unklar.
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1: In einem dänischen Krankenhaus spielt Nachbeben. Wie bei uns auch, herrscht dort Personalmangel. Mit der Folge,
2: dass wir heute Morgen keinen Hintergrunddienst in der Notaufnahme haben. Wer übernimmt das Telefon für ein paar Stunden? Okay.
3: Ist das nicht etwas viel? Stroke Unit und Notaufnahme?
4: Das geht schon.
1: Sagt Alex. Die junge Ärztin liebt ihren

0: Beruf und natürlich ist ausgerechnet heute richtig viel los. Eine Mutter kommt gerade mit ihrem Sohn, der heftige Kopfschmerzen hat.
1: Es ist schon viel besser
2: als
1: gestern.
2: Lass dich doch erstmal von der Ärztin untersuchen, ja?
1: Ja.
2: Wie fühlst du dich?
1: Sehr gut.
2: Hast du irgendwas doppelt gesehen?
1: Nein.
2: Nein, gut. Jetzt sieh mich bitte einmal an. Bitte sieh mal ganz genau auf meine Nase.
1: Ja, schöne Nase.
0: Alex kann nichts finden und schickt Mutter und Sohn wieder nach Hause. Kurze Zeit später sind die beiden wieder
2: wir
0: da.
2: Wir müssen ihn scannen. Schnell. Wo bringen Sie ihn hin? Wir lassen ihn scannen, um herauszufinden, was mit ihm los ist. Was fehlt ihm denn
3: er
2: nur?
3: Er ist in den besten Händen.
2: Sie können jetzt nicht einfach gehen.
3: Ich bin wieder da, sobald ich was weiß.
0: Es zeigt sich, dass der junge Mann in Lebensgefahr schwebt. Alex ärgert sich darüber, dass sie ihm nicht helfen konnte.
2: Oliver hatte eine sehr schwere Hirnblutung. Er wird gerade auf die Intensivstation gebracht.
4: Warum keine Operation? Ist es nicht nötig?
2: Er liegt jetzt im Koma.
4: Ich hätte wissen müssen, dass etwas nicht stimmt.
2: Er wirkte frisch und war gut drauf.
4: Er ist mein Junge. So etwas spürt man. Kennen Sie das nicht?
2: Sie konnten es nicht wissen. Ich habe ja auch nichts gefunden.
0: Und das ist das Problem. Kollegen distanzieren sich von Alex und Olivers Eltern machen ihr Vorwürfe. Der toll gespielte Nachbeben ist ein beklemmender Film über die Not der Ärzte. Stefan Grundler, Radio F, Kinoredaktion.

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14: Ich bin Florian Klaus. Opfer von häuslicher Gewalt und Stalking sollen künftig besser geschützt werden. Der Bundestag stimmt heute über die elektronische Fußfessel für Täter ab. Suita Sovalli berichtet.
15: Die Technik erkennt, wo sich der Täter gerade aufhält. Kommt er dem Opfer zu nahe, gibt es sofort eine Warnung auf ein Empfangsgerät, damit Betroffene schnell reagieren oder Hilfe holen können. Gleichzeitig soll auch direkt die Polizei informiert werden. In Spanien gibt es so ein System schon länger. Geplant sind außerdem verpflichtende Trainingskurse für Täter und wer die Fußfessel oder das dazugehörige Handy nicht trägt, müsste künftig mit einer Geldstrafe oder sogar bis zu 3 Jahren Haft rechnen.
14: Nachdem das oberste Gericht der USA von Präsident Trump verhängte Zölle einkassiert hatte, hat er unter Berufung auf ein Handelsgesetz einfach neue Zölle eingeführt. Auch das war aber illegal, hat ein US-Gericht jetzt entschieden. Trump habe das Gesetz falsch ausgelegt, das er herangezogen hat. Der EU hat Trump gerade wieder mit neuen Zöllen gedroht, und zwar für den Fall, dass sie ihren Teil eines Handelsabkommens aus dem vergangenen Jahr nicht bis Anfang Juli einhält. Eigentlich gilt im Irankrieg gerade eine Waffenruhe. Trotzdem sind die USA und der Iran in der Straße von Hormus wieder aufeinandergeprallt. Vom US-Militär hieß es, dass iranische Angriffe abgewehrt worden seien. Darauf habe man mit eigenen Schlägen zur Selbstverteidigung reagiert. Der Iran wirft hingegen den USA vor, die Waffenruhe verletzt zu haben. Und zwar mit einem Angriff auf einen iranischen Öltanker. Wie sehr wird der Iran-Krieg der deutschen Wirtschaft schaden? Finanzminister Klingbeil hat dazu eine erste Schätzung abgegeben. Demnach wird der Bund allein in diesem Jahr rund 18 Milliarden Euro weniger Steuern einnehmen als noch im Herbst angenommen. Gewerkschaften fordern deshalb höhere Steuern für Vermögende. Freiburg steht im Finale der Fußball-Europa League. Der SC setzte sich im Halbfinalrückspiel gegen Sporting Braga aus Portugal mit 3:1 durch. Das Hinspiel hatten die Freiburger mit 1:2 verloren. Im Endspiel von Istanbul trifft der Bundesligist auf den englischen Club Aston Villa, der sich gegen Nottingham Forest durchsetzte.
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16: Mit Tanja Scholl. Große Bühne für den Endspurt. Das Nürnberger Staatstheater hat sein Programm für die neue Spielzeit und gleichzeitig Abschiedssaison vorgestellt. Zum letzten Mal spielen alle Sparten regulär im sanierungsbedürftigen Opernhaus am Richard-Wagner-Platz, bevor 2028 der Umzug in die Kongresshalle ansteht. Mehr als 30 Premieren, darunter 11 Uraufführungen und fast 80 Konzerte stehen für die Saison 2026-27 auf dem Programm. Opernfreunde dürfen sich unter anderem auf Wagners Tannhäuser, die neue